0: Und jetzt das Wetter für das Emsland und die Grafschaft Bentheim.
1: In der Nacht ist es meist sternenklar und tropisch warm bei 22 bis 24 Grad als Tiefstwert. Der Samstag weiterhin dann sehr sonnig, sehr heiß mit bis zu 37 Grad. Und zunehmend wird die Luft immer drückender und schwüler. Auch die ein oder anderen Quellwölkchen können sich ab dem Nachmittag bilden. Und ganz vielleicht reicht das auch schon, dass sich am Abend oder in der Nacht zu Sonntag das ein oder andere Hitzegewitter bilden kann. Spätestens am Sonntag werden sich diese bilden. Die werden dann auch lokal unwetterartig ausfallen. Nochmal bei bis zu 31 Grad kann es dann Starkregen, Sturmböen und auch Hagel geben. Ab Montag ist dann vorbei mit der großen Hitze. Wir gehen auf sommerliches Normalniveau von 23 bis 25 Grad zurück.
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1: Ich bin Dirk Zeitler. Deutschland hat einen neuen Hitzerekord. Der Deutsche Wetterdienst registrierte nach vorläufigen Angaben am Nachmittag 41,3 Grad. Gemessen wurde der Wert in Saarbrücken-Burbach im Saarland.
2: Der bisherige Rekord hierzulande lag bei 41,2 Grad, gemessen 2019 an zwei Messstationen in Nordrhein-Westfalen. Allerdings Ende Juli, nicht wie jetzt schon im Juni. Experten sagen, extreme Wetterlagen wie die aktuelle Hitzewelle sind wegen der Klimakrise bei uns häufiger geworden. Die Statistik des Deutschen Wetterdienstes zeigt, dass die durchschnittliche Anzahl der Tage mit Temperaturen über 30 Grad in den vergangenen Jahren in Deutschland zugenommen hat. Thomas Bleskin, Nachrichtenredaktion.
1: Das US-Militär hat nach eigenen Angaben trotz vereinbarter Waffenruhe Angriffe gegen den Iran durchgeführt. Dies sei eine Reaktion auf die Attacke auf ein Frachtschiff am Donnerstag, teilte das für den Nahen Osten zuständige Regionalkommando CENTCOM mit. Die USA haben demnach aus der Luft iranische Raketen- und Drohnenlagerstätten sowie küstennahe Radaranlagen angegriffen. Ukrainische Männer sollen sich einem Einsatz im Krieg gegen Russland künftig schwerer entziehen können und nicht mehr so einfach Zuflucht in Deutschland oder anderen EU-Staaten finden. Die EU-Kommission will dafür die Aufnahmeregeln von Kriegsflüchtlingen aus der Ukraine verändern. 23- bis 60-Jährige sollen künftig ausgenommen werden.
3: Kriegsflüchtlinge aus der Ukraine werden in der EU nach einer sogenannten Massenzustromrichtlinie aufgenommen, leicht und ohne Einzelfallprüfung. Künftig soll das aber nicht mehr für Männer zwischen 23 und 60 Jahren gelten, die neu in die EU kommen. Damit sinkt die Aussicht auf Schutz und Arbeitserlaubnis. Der Grund sei eine Bitte der Ukraine, sagt der zuständige EU-Kommissar. Die Ukraine fahnde nach rund 2 Millionen Wehrpflichtigen. Die dürften eigentlich gar nicht ausreisen. Aus Brüssel, Dieter Ebeling.
1: Zum Sport. Weltfußballer Ousmane Dembélé hat Frankreich mit einer 3-Tore-Gala zum Gruppensieg geschossen und den Weg für ein mögliches Achtelfinalduell mit Deutschland freigemacht. Der Offensivspieler war der überragende Akteur beim 4:1 gegen Norwegen. Der Senegal darf nach einem 5:0-Sieg gegen den Iran auf das Weiterkommen hoffen.
4: Und jetzt das Wetter für das Emsland und die Grafschaft Bentheim.
5: In der Nacht ist es meist sternenklar und tropisch warm bei 22 bis 24 Grad als Tiefstwert. Der Samstag weiterhin dann sehr sonnig, sehr heiß mit bis zu 37 Grad. Und zunehmend wird die Luft immer drückender und schwüler. Auch die ein oder anderen Quellwölkchen können sich ab dem Nachmittag bilden. Und ganz vielleicht reicht das auch schon, dass sich am Abend oder in der Nacht zu Sonntag das ein oder andere Hitzegewitter bilden kann. Spätestens am Sonntag werden sich diese bilden. Die werden dann auch lokal unwetterartig ausfallen. Nochmal bei bis zu 31 Grad kann es dann Starkregen, Sturmböen und auch Hagel geben. Ab Montag ist dann vorbei mit der großen Hitze. Wir gehen auf sommerliches Normalniveau von 23 bis 25 Grad zurück.
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1: Ich bin Dirk Zeitler. Erstmals seit der Unterzeichnung des Rahmenabkommens mit Teheran zur Beilegung des Kriegs hat das US-Militär wieder Angriffe gegen den Iran gemeldet. Die Angriffe aus der Luft auf iranische Raketen- und Drohnenlagerstätten sowie küstennahe Radaranlagen seien als Reaktion auf die Attacke auf ein Frachtschiff am Donnerstag erfolgt, teilte die US-Armee mit. US-Präsident Trump hatte den Angriff auf das Frachtschiff zuvor dem Iran zugeschrieben und als Verstoß gegen die Waffenruhevereinbarung gewertet. Deutschland hat einen neuen Hitzerekord. Der Deutsche Wetterdienst registrierte nach vorläufigen Angaben am Nachmittag 41,3 Grad. Gemessen wurde der Wert in Saarbrücken-Burbach im Saarland.
2: Der bisherige Rekord hierzulande lag bei 41,2 Grad, gemessen 2019 an zwei Messstationen in Nordrhein-Westfalen. Allerdings Ende Juli, nicht wie jetzt schon im Juni. Experten sagen, extreme Wetterlagen wie die aktuelle Hitzewelle sind wegen der Klimakrise bei uns häufiger geworden. Die Statistik des Deutschen Wetterdienstes zeigt, dass die durchschnittliche Anzahl der Tage mit Temperaturen über 30 Grad in den vergangenen Jahren in Deutschland zugenommen hat. Thomas Bleskin, Nachrichtenredaktion.
1: Ukrainische Männer sollen sich einem Einsatz im Krieg gegen Russland künftig schwerer entziehen können und nicht mehr so einfach Zuflucht in Deutschland oder anderen EU-Staaten finden. Die EU-Kommission will dafür die Aufnahmeregeln von Kriegsflüchtlingen aus der Ukraine verändern. 23- bis 60-Jährige sollen künftig ausgenommen werden.
3: Kriegsflüchtlinge aus der Ukraine werden in der EU nach einer sogenannten Massenzustromrichtlinie aufgenommen, leicht und ohne Einzelfallprüfung. Künftig soll das aber nicht mehr für Männer zwischen 23 und 60 Jahren gelten, die neu in die EU kommen. Damit sinkt die Aussicht auf Schutz und Arbeitserlaubnis. Der Grund sei eine Bitte der Ukraine, sagt der zuständige EU-Kommissar. Die Ukraine fahnde nach rund 2 Millionen Wehrpflichtigen. Die dürften eigentlich gar nicht ausreisen. Aus Brüssel, Dieter Ebeling.
1: Zum Sport. Weltfußballer Ousmane Dembélé hat Frankreich mit einer 3-Tore-Gala zum Gruppensieg geschossen und den Weg für ein mögliches Achtelfinalduell mit Deutschland freigemacht. Der Offensivspieler war der überragende Akteur bei einem 4:1 gegen Norwegen. Der Senegal darf nach einem 5:0-Sieg gegen den Iran auf das Weiterkommen hoffen.
4: Und jetzt das Wetter für das Emsland und die Grafschaft Bentheim.
5: Auch heute am Samstag nochmal sehr heiß und sehr schwül mit viel Sonnenschein und bis zu 36 Grad. Man merkt es an der Luft, es brodelt allmählich, vor allem dann zum Abend und in der Nacht auf Sonntag sind dann lokal kräftige Hitzegewitter möglich. Da, wo sie runterkommen, kann es sehr kräftig ausfallen. Am Sonntag dann vermehrt kräftige Gewitter. Teilweise auch unwetterartig mit Starkregen, Sturmböen und Hagel. Das Ganze nochmal bei schwülheißen 30 Grad. Ab der kommenden Woche wird es dann angenehmer. Bei normal sommerlichen Temperaturen von 23 bis 25 Grad kann man dann auch vor allem nachts bei um die 14 Grad wieder lüften.
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1: Ich bin Dirk Zeitler. Deutschland hat einen neuen Hitzerekord. Der Deutsche Wetterdienst registrierte nach vorläufigen Angaben am Nachmittag 41,3 Grad. Gemessen wurde der Wert in Saarbrücken-Burbach im Saarland.
2: Der bisherige Rekord hierzulande lag bei 41,2 Grad, gemessen 2019 an zwei Messstationen in Nordrhein-Westfalen. Allerdings Ende Juli, nicht wie jetzt schon im Juni. Experten sagen, extreme Wetterlagen wie die aktuelle Hitzewelle sind wegen der Klimakrise bei uns häufiger geworden. Die Statistik des Deutschen Wetterdienstes zeigt, dass die durchschnittliche Anzahl der Tage mit Temperaturen über 30 Grad in den vergangenen Jahren in Deutschland zugenommen hat. Thomas Bleskin, Nachrichtenredaktion.
1: Erstmals seit der Unterzeichnung des Rahmenabkommens mit Teheran zur Beilegung des Kriegs hat das US-Militär wieder Angriffe gegen den Iran gemeldet. Die Angriffe aus der Luft auf iranische Raketen- und Drohnenlagerstätten sowie küstennahen Radaranlagen seien als Reaktion auf die Attacke auf ein Frachtschiff am Donnerstag erfolgt. Das teilte die US-Armee mit. US-Präsident Trump hatte den Angriff auf das Frachtschiff zuvor dem Iran zugeschrieben. Wer am Flughafen eincheckt oder durch die Sicherheitskontrolle geht, könnte das künftig auch per Gesichtserkennung erledigen. Der Bundestag hat dafür die rechtliche Grundlage geschaffen. Die digitale Abfertigung soll freiwillig bleiben.
3: Einchecken, Gepäckaufgabe, Kontrolle, Boarding, überall müssen Papiere vorgelegt werden. Das soll sich ändern, der Weg zum Flieger schneller werden. Künftig sollen Airlines die Daten von EU-Bürgern sowie aus Liechtenstein, Norwegen und der Schweiz einmal gleich zu Beginn über eine App oder Selbstbedienungsautomaten registrieren. Später werden Passagiere dann über eine biometrische Gesichtskontrolle identifiziert. Tanja Wagner, Nachrichtenredaktion.
1: Zum Sport. Die deutsche Fußballnationalmannschaft trifft im WM-16-Finale am Montag auf Paraguay. Der Gegner für das Team von Bundestrainer Julian Nagelsmann steht durch die Ergebnisse anderer Vorrundengruppen fest. So ist auch der kapverdische WM-Traum noch lange nicht ausgeträumt. Die Auswahl des kleinen Inselstaats zog durch ein zerfahrenes 0:0 gegen Saudi-Arabien bei ihrer ersten Teilnahme sensationell in die K.O.-Runde ein.
4: Und jetzt das Wetter für das Emsland und die Grafschaft Bentheim.
5: Auch heute am Samstag nochmal sehr heiß und sehr schwül mit viel Sonnenschein und bis zu 36 Grad. Man merkt es an der Luft, es brodelt allmählich. Vor allem dann zum Abend und in der Nacht auf Sonntag sind dann lokal kräftige Hitzegewitter möglich. Da, wo sie runterkommen, kann es sehr kräftig ausfallen. Am Sonntag dann vermehrt kräftige Gewitter. Teilweise auch unwetterartig mit Starkregen, Sturmböen und Hagel. Das Ganze nochmal bei schwülheißen 30 Grad. Ab der kommenden Woche wird es dann angenehmer. Bei normal sommerlichen Temperaturen von 23 bis 25 Grad kann man dann auch vor allem nachts bei um die 14 Grad wieder lüften.
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1: 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Es ist 5:20 Uhr.

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1: Ich bin Uli Reitinger. US-Präsident Donald Trump droht europäischen Ländern mit neuen Strafzöllen. Betroffen wären Staaten, die eine Digitalsteuer für große Internetkonzerne einführen. Die angekündigten Zölle würden 100% betragen.
2: Trump ist wieder in seinem Element. Zolldrohungen sind ein beliebtes Mittel des Republikaners, um Druck aufzubauen, auch wenn er sie oftmals gar nicht in die Tat umsetzt. Genaue Länder nannte er nicht, aber Pläne, große amerikanische Konzerne mit Digitalabgaben zu belegen, gab es auch schon in Deutschland. Trump will die Tech-Konzerne in den USA schützen, eine wichtige Stütze der amerikanischen Wirtschaft. Aus Washington, Anna Ringle.
1: Deutschland hat einen neuen Hitzerekord. Der Deutsche Wetterdienst registrierte nach vorläufigen Angaben am Nachmittag 41,3 Grad. Gemessen wurde der Wert in Saarbrücken-Burbach im Saarland.
3: Der bisherige Rekord hierzulande lag bei 41,2 Grad, gemessen 2019 an zwei Messstationen in Nordrhein-Westfalen. Allerdings Ende Juli, nicht wie jetzt schon im Juni. Experten sagen, extreme Wetterlagen wie die aktuelle Hitzewelle sind wegen der Klimakrise bei uns häufiger geworden. Die Statistik des Deutschen Wetterdienstes zeigt, dass die durchschnittliche Anzahl der Tage mit Temperaturen über 30 Grad in den vergangenen Jahren in Deutschland zugenommen hat. Thomas Bleskin, Nachrichtenredaktion.
1: Erstmals seit der Unterzeichnung des Rahmenabkommens mit Teheran zur Beilegung des Krieges hat das US-Militär wieder Angriffe auf den Iran gemeldet. Die Angriffe aus der Luft auf iranische Raketen- und Drohnenlagerstätten und küstennahe Radaranlagen seien als Reaktion auf die Attacke auf ein Frachtschiff am Donnerstag erfolgt. Das teilte das für den Nahen Osten zuständige US-Regionalkommando mit. Zum Sport. Die deutsche Fußballnationalmannschaft trifft bei der Weltmeisterschaft im 16. Finale auf Paraguay. Durch das 1:0 Spaniens gegen Uruguay kennt das Team von Bundestrainer Nagelsmann nun seinen Gegner im ersten K.O.-Duell am Montagabend. Neben Spanien zog in der Gruppe H Kap Verde sensationell in die K.O.-Runde ein, durch ein 0:0 gegen Saudi-Arabien. Uruguay ist raus. Zuvor hatte es in Gruppe I folgende Ergebnisse gegeben: Norwegen gegen Frankreich 1:4 und Senegal gegen Irak 5:0. Dadurch sind Frankreich und Norwegen weiter. Senegal hat gute Chancen.
4: Und jetzt das Wetter für das Emsland und die Grafschaft Bentheim.
5: Auch heute am Samstag nochmal sehr heiß und sehr schwül mit viel Sonnenschein und bis zu 36 Grad. Man merkt es an der Luft, es brodelt allmählich. Vor allem dann zum Abend und in der Nacht auf Sonntag sind dann lokal kräftige Hitzegewitter möglich. Da, wo sie runterkommen, kann es sehr kräftig ausfallen. Am Sonntag dann vermehrt kräftige Gewitter, teilweise auch unwetterartig mit Starkregen, Sturmböen und Hagel. Das Ganze nochmal bei schwülheißen 30 Grad. Ab der kommenden Woche wird es dann angenehmer. Bei normal sommerlichen Temperaturen von 23 bis 25 Grad kann man dann auch vor allem nachts bei um die 14 Grad wieder lüften.
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1: Ich bin Uli Reitinger. US-Präsident Trump droht europäischen Ländern mit neuen Zöllen in Höhe von 100%, sollten sie Digitalsteuern beschließen. Die Zölle würden an die Stelle vereinbarter Zollabkommen treten, schrieb Trump auf der Plattform Truth Social. Die neuen Zölle würden auf sämtliche Waren erhoben, die in die USA exportiert werden. Nach dem schweren Erdbeben in Venezuela ist die Zahl der Todesopfer auf 920 gestiegen. Mehr als 3000 Menschen wurden verletzt. Zehntausende werden weiter unter den Trümmern vermutet. Internationale Rettungsteams sind inzwischen auf dem Weg oder bereits im Katastrophengebiet.
2: Den Helfern läuft die Zeit davon. Die Chancen, verschüttete Leben zu finden, sinken nach rund 72 Stunden deutlich. Viele Angehörige suchen noch immer mit bloßen Händen nach Vermissten. Unterstützung kommt unter anderem aus Europa, den USA und mehreren lateinamerikanischen Ländern. Aus Deutschland sind Teams des Technischen Hilfswerks und der Luftwaffe auf dem Weg ins Katastrophengebiet. Hoffnung machen immer wieder einzelne Berichte über Überlebende, die aus den Trümmern gerettet werden. Thomas Bleskin, Nachrichtenredaktion.
1: Zum ersten Mal seit der Unterzeichnung des Rahmenabkommens mit Teheran zur Beilegung des Krieges hat das US-Militär wieder Angriffe gegen den Iran geflogen. Die Angriffe zielten auf iranische Raketen- und Drohnenlagerstätten sowie auf küstennahe Radaranlagen. Es sei die Reaktion auf die Attacke auf ein US-Frachtschiff am Donnerstag, teilte das für den Nahen Osten zuständige Regionalkommando mit. Zum Fußball. Die deutsche Nationalmannschaft bereitet sich in Winston-Salem auf ihr erstes K.O.-Spiel bei dieser Fußball-WM vor. In der Nacht hat sich entschieden, gegen wen es am Montag im 16. Finale geht, und zwar gegen das Team aus Paraguay.
3: Durch den neuen XXL-Modus bei dieser WM gab es vorher fast 500 Szenarien. Noch vor dem Ende der Vorrunde bleibt rein rechnerisch nur noch Paraguay übrig. Die Südamerikaner verloren zum Auftakt deutlich gegen Mitgastgeber USA. Danach schmissen sie mit einem 1:0-Sieg die Türkei aus dem Turnier und hatten dabei mehr als Glück. Aus den USA Thomas Bremser.
1: Und hier noch die Ergebnisse vom Abend bzw. aus der Nacht. Norwegen gegen Frankreich 1:4, Senegal gegen Irak 5:0. Damit Frankreich und Norwegen weiter und der Senegal wahrscheinlich auch. Außerdem noch Uruguay gegen Spanien 0:1 und Kap Verde gegen Saudi-Arabien 0:0. Damit Spanien und sensationell Kap Verde in der nächsten Runde.
4: Und jetzt das Wetter für das Emsland und die Grafschaft Bentheim.
5: Auch heute am Samstag nochmal sehr heiß und sehr schwül mit viel Sonnenschein und bis zu 36 Grad. Man merkt es an der Luft, es brodelt allmählich, vor allem dann zum Abend und in der Nacht auf Sonntag sind dann lokal kräftige Hitzegewitter möglich. Da, wo sie runterkommen, kann es sehr kräftig ausfallen. Am Sonntag dann vermehrt kräftige Gewitter, teilweise auch unwetterartig mit Starkregen, Sturmböen und Hagel. Das Ganze nochmal bei schwülheißen 30 Grad. Ab der kommenden Woche wird es dann angenehmer. Bei normal sommerlichen Temperaturen von 23 bis 25 Grad kann man dann auch vor allem nachts bei um die 14 Grad wieder lüften.
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1: Ich bin Uli Reitinger. US-Präsident Trump hat europäischen Ländern einmal mehr mit neuen Zöllen in Höhe von 100% gedroht. Die Zölle würden auf alle Waren erhoben, die in den USA exportiert werden, schrieb Trump auf der Plattform Truth Social. Er begründete das damit, dass einige Länder kurz davor seien, Digitalabgaben zu beschließen, die amerikanische Konzerne treffen würden. Deutschland hat einen neuen Hitzerekord. Der Deutsche Wetterdienst registrierte nach vorläufigen Angaben am Nachmittag 41,3 Grad. Gemessen wurde der Wert in Saarbrücken-Burbach im Saarland.
2: Der bisherige Rekord hierzulande lag bei 41,2 Grad, gemessen 2019 an zwei Messstationen in Nordrhein-Westfalen. Allerdings Ende Juli, nicht wie jetzt schon im Juni. Experten sagen, extreme Wetterlagen wie die aktuelle Hitzewelle sind wegen der Klimakrise bei uns häufiger geworden. Die Statistik des Deutschen Wetterdienstes zeigt, dass die durchschnittliche Anzahl der Tage mit Temperaturen über 30 Grad in den vergangenen Jahren in Deutschland zugenommen hat. Thomas Bleskin, Nachrichtenredaktion.
1: In mehreren Bundesländern starten die Sommerferien. Wer nach Österreich oder Italien fahren will, sollte eventuell noch einmal umplanen. Denn heute ist der Fernpass nach Österreich für 2 Stunden gesperrt. Experten warnen vor langen Staus.
3: Von 10 bis 12 Uhr ist die B179 nicht befahrbar. Die Strecke ist unter anderem so beliebt, weil es hier möglich ist, mautfrei nach Österreich und Italien zu kommen. Rund 30.000 Autos fahren hier täglich lang. In Hessen, Rheinland-Pfalz und dem Saarland beginnen an diesem Wochenende die Sommerferien. Der ADAC empfiehlt, den Fernpass weiträumig zu umfahren. Am besten geht das über die A96 bei Lindau zur Rheintal-Autobahn oder ab dem Kreuz Ulm über die A8 bei München über Kiefersfelden zur Inntal-Autobahn. Fabian Schaffer, Nachrichtenredaktion.
1: Zum Fußball. Bei der Weltmeisterschaft steht der deutsche Gegner im 16. Finale fest. Das Team trifft am Montagabend auf Paraguay. Die Spiele vom Abend, aus der Nacht und von heute Morgen. Norwegen, Frankreich 1-4. Beide Teams sind weiter. Senegal gegen Irak 5-0. Der Senegal mit guten Chancen auf die K.O.-Runde. Uruguay gegen Spanien 0-1. Spanien damit weiter. Uruguay raus. Kap Verde gegen Saudi-Arabien 0-0. Kap Verde damit sensationell im 16. Finale. Neuseeland gegen Belgien 1-5 und Ägypten gegen Iran 1-1. Damit Belgien und Ägypten weiter. Der Iran muss zittern.
4: Und jetzt das Wetter für das Emsland und die Grafschaft Bentheim.
5: Auch heute am Samstag nochmal sehr heiß und sehr schwül mit viel Sonnenschein und bis zu 36 Grad. Man merkt es an der Luft, es brodelt allmählich. Vor allem dann zum Abend und in der Nacht auf Sonntag sind dann lokal kräftige Hitzegewitter möglich. Da, wo sie runterkommen, kann es sehr kräftig ausfallen. Am Sonntag dann vermehrt kräftige Gewitter, teilweise auch unwetterartig mit Starkregen, Sturmböen und Hagel. Das Ganze nochmal bei schwülheißen 30 Grad. Ab der kommenden Woche wird es dann angenehmer. Bei normal sommerlichen Temperaturen von 23 bis 25 Grad kann man dann auch vor allem nachts bei um die 14 Grad wieder lüften.
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1: Ich bin Uli Reitinger. US-Präsident Trump droht europäischen Ländern mit neuen Strafzöllen. Betroffen wären Staaten, die eine Digitalsteuer für große Internetkonzerne einführen. Die angekündigten Zölle würden 100% betragen, heißt es.
2: Trump ist wieder in seinem Element. Zolldrohungen sind ein beliebtes Mittel des Republikaners, um Druck aufzubauen, auch wenn er sie oftmals gar nicht in die Tat umsetzt. Genaue Länder nannte er nicht, aber Pläne, große amerikanische Konzerne mit Digitalabgaben zu belegen, gab es auch schon in Deutschland. Trump will die Tech-Konzerne in den USA schützen, eine wichtige Stütze der amerikanischen Wirtschaft. Aus Washington, Anna Ringle.
1: Die Bundesregierung möchte alle 33 Empfehlungen der Rentenkommission umsetzen. Mit Berlins Wirtschaftssenatorin Franziska Giffey hat sich jetzt aber im Tagesspiegel die nächste SPD-Politikerin dagegen ausgesprochen, die abschlagsfreie Rente nach 45 Beitragsjahren abzuschaffen. Ihr gehe das zu schnell, sagt Giffey.
3: Gleich als CDU-Bundeskanzler Merz und SPD-Arbeitsministerin Baas die Reformvorschläge offiziell in die Hand bekommen haben, erklärten beide, genau so setzen wir alle Vorschläge um. Giffey hatte sich das so nicht vorgestellt, stattdessen eine Debatte auf Basis der Empfehlungen, ähnlich wie bei der Krankenkassenreform, von der durch Kritik von allen Seiten allerdings immer weniger übrig bleibt. Aus Berlin Jan-Henner Reitze.
1: Die USA haben Angriffe gegen den Iran geflogen, erstmals seit der Unterzeichnung des Rahmenabkommens mit Teheran zur Beilegung des Krieges. Die Angriffe richteten sich gegen iranische Raketen- und Drohnenlagerstätten sowie gegen küstennahe Radaranlagen. Das US-Regionalkommando sagt, das sei die Reaktion gewesen auf die iranische Attacke auf ein Frachtschiff am Donnerstag. Und noch zum Sport. Die deutsche Fußballnationalmannschaft trifft bei der WM im 16. Finale am Montag auf Paraguay. Das steht nach den Spielen der letzten Stunden fest. In Gruppe H gewann Spanien gegen Uruguay mit 1:0 und ist weiter. Auch Kap Verde steht sensationell im 16. Finale nach einem 0:0 gegen Saudi-Arabien. Die weiteren Ergebnisse: Norwegen gegen Frankreich 1:4 und Senegal gegen den Irak 5:0. Frankreich und Norwegen sind weiter, der Senegal hat gute Chancen. In Gruppe G spielten Neuseeland, Belgien 1:5 und Ägypten gegen den Iran 1:1. Belgien und Ägypten sind weiter, der Iran muss zittern.
4: Und jetzt das Wetter für das Emsland und die Grafschaft Bentheim.
5: Auch heute am Samstag nochmal sehr heiß und sehr schwül mit viel Sonnenschein und bis zu 36 Grad. Man merkt es an der Luft, es brodelt allmählich, vor allem dann zum Abend und in der Nacht auf Sonntag sind dann lokal kräftige Hitzegewitter möglich. Da, wo sie runterkommen, kann es sehr kräftig ausfallen. Am Sonntag dann vermehrt kräftige Gewitter, teilweise auch unwetterartig mit Starkregen, Sturmböen und Hagel. Das Ganze nochmal bei schwülheißen 30 Grad. Ab der kommenden Woche wird es dann angenehmer. Bei normal sommerlichen Temperaturen von 23 bis 25 Grad kann man dann auch vor allem nachts bei um die 14 Grad wieder lüften.
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1: Ich bin Uli Reitinger. Mit 41,3 Grad ist in Saarbrücken-Burbach gestern Abend nach vorläufigen Angaben des Deutschen Wetterdienstes die bisher höchste jemals gemessene Temperatur in Deutschland erreicht worden. Und an diesem Wochenende wird dieser Wert möglicherweise nochmal übertroffen. Erwartet werden bis zu 42 Grad.
2: Deutschlandweit sind von Schulfest bis Sport zahlreiche Veranstaltungen abgesagt worden. Einiges findet aber auch statt. Die DLRG ist auf einen Ansturm auf Badeseen vorbereitet und rechnet mit vielen Einsätzen. Besonders groß ist die Herausforderung auch für Pflegeheime. Im Dachgeschoss eines Altenheims in Krefeld kollabierten 5 Bewohner und mussten ins Krankenhaus. Jan-Henner Reitze, Nachrichtenredaktion.
1: US-Präsident Trump droht europäischen Ländern mit neuen Zöllen in Höhe von 100%, sollten sie Digitalsteuern beschließen. Die Zölle würden auf alle Waren erhoben, die in die USA exportiert werden, schreibt Trump auf seiner Plattform Truth Social. Er begründete das damit, dass einige Länder kurz davor seien, Digitalabgaben zu beschließen, die amerikanische Konzerne treffen würden. Der CDU-Politiker Pascal Redding fordert ein schnelles Aus der sogenannten Rente mit 63. Eine Übergangsfrist von 5 Jahren wäre zu lang, sagte das Mitglied der Rentenkommission dem Redaktionsnetzwerk Deutschland. Aus den Reihen des Koalitionspartners SPD kommt Kritik. Die Berliner Wirtschaftssenatorin Franziska Giffey sagte dem Tagesspiegel, die abschlagsfreie Rente sollte möglich bleiben. Und noch zum Sport. Die deutsche Nationalmannschaft bereitet sich in Winston-Salem auf ihr erstes K.O.-Spiel bei dieser Fußball-WM vor. Und in der Nacht hat sich auch entschieden, gegen wen es am Montag im 16. Finale geht. Gegen das Team aus Paraguay.
3: Die Südamerikaner verloren zum Auftakt deutlich gegen Mitgastgeber USA. Danach schmissen sie mit einem 1:0-Sieg die Türkei aus dem Turnier und hatten dabei mehr als Glück. Wenn das Team von Julian Nagelsmann das defensivstarke Paraguay schlägt, wartet im Achtelfinale vermutlich einer der großen Favoriten, Frankreich. Aus den USA Thomas Bremser.
1: Die Spiele der letzten Stunden, Norwegen gegen Frankreich 1:4, Senegal gegen Irak 5:0, Uruguay-Spanien 0:1, Kap Verde gegen Saudi-Arabien 0:0, Neuseeland gegen Belgien 1:5 und Ägypten gegen Iran 1:1. Damit sicher im 16. Finale, Frankreich, Norwegen, Spanien, Kap Verde, sensationell, Belgien und Ägypten.
4: Und jetzt das Wetter für das Emsland und die Grafschaft Bentheim.
5: Auch heute am Samstag nochmal sehr heiß und sehr schwül mit viel Sonnenschein und bis zu 36 Grad. Man merkt es an der Luft, es brodelt allmählich. Vor allem dann zum Abend und in der Nacht auf Sonntag sind dann lokal kräftige Hitzegewitter möglich. Da, wo sie runterkommen, kann es sehr kräftig ausfallen. Am Sonntag dann vermehrt kräftige Gewitter. Teilweise auch unwetterartig mit Starkregen, Sturmböen und Hagel. Das Ganze nochmal bei schwülheißen 30 Grad. Ab der kommenden Woche wird es dann angenehmer. Bei normal sommerlichen Temperaturen von 23 bis 25 Grad kann man dann auch vor allem nachts bei um die 14 Grad wieder lüften.
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1: Ich bin Thomas Brockt. Wer am Flughafen eincheckt oder durch die Sicherheitskontrolle geht, könnte das künftig auch per Gesichtserkennung erledigen. Der Bundestag hat dafür die rechtliche Grundlage geschaffen. Die digitale Abfertigung soll freiwillig bleiben.
2: Einchecken, Gepäckaufgabe, Kontrolle, Boarding, überall müssen Papiere vorgelegt werden. Das soll sich ändern, der Weg zum Flieger schneller werden. Künftig sollen Airlines die Daten von EU-Bürgern sowie aus Liechtenstein, Norwegen und der Schweiz einmal gleich zu Beginn über eine App oder Selbstbedienungsautomaten registrieren. Später werden Passagiere dann über eine biometrische Gesichtskontrolle identifiziert. Wer das nicht möchte, kann sich wie bisher stets neu über den Pass ausweisen. Tanja Wagner, Nachrichtenredaktion.
1: Das Landgericht Magdeburg hat gegen den Todesfahrer vom Weihnachtsmarkt wegen des Anschlags von 2024 mit 6 Toten die Höchststrafe verhängt. Es verurteilte den Angeklagten aus Saudi-Arabien unter anderem wegen Mordes zu lebenslanger Haft und stellte die besondere Schwere der Schuld fest. Eine Anordnung der Sicherungsverwahrung bleibt vorbehalten. Das Urteil ist noch nicht rechtskräftig. Ukrainische Männer sollen sich einem Einsatz im Krieg gegen Russland künftig schwerer entziehen können und nicht mehr so einfach Zuflucht in Deutschland oder anderen EU-Staaten finden. Die EU-Kommission will dafür die Aufnahmeregeln von Kriegsflüchtlingen aus der Ukraine verändern. 23- bis 60-Jährige sollen künftig ausgenommen werden.
3: Kriegsflüchtlinge aus der Ukraine werden in der EU nach einer sogenannten Massenzustromrichtlinie aufgenommen, leicht und ohne Einzelfallprüfung. Künftig soll das aber nicht mehr für Männer zwischen 23 und 60 Jahren gelten, die neu in die EU kommen. Damit sinkt die Aussicht auf Schutz und Arbeitserlaubnis. Der Grund sei eine Bitte der Ukraine, sagt der zuständige EU-Kommissar. Die Ukraine fahnde nach rund 2 Millionen Wehrpflichtigen. Die dürften eigentlich gar nicht ausreisen. Dieter Ebeling, Brüssel.
1: VW will sich vorerst nicht im Detail zu Berichten über verschärfte Sparpläne äußern. Ein Sprecher bestätigte aber, dass der Konzernvorstand in den vergangenen Monaten intensiv an einem Zukunftsplan für die Neuaufstellung des Unternehmens gearbeitet habe. Das Manager-Magazin hatte berichtet, VW wolle seinen Sparkurs deutlich verschärfen. Bis zu 100.000 Stellen könnten weltweit wegfallen, doppelt so viele wie bislang geplant.
4: Und jetzt das Wetter für das Emsland und die Grafschaft Bentheim.
5: Am Samstag gibt es weiterhin viel Sonnenschein und sommerliche Hitze von 29 bis 32 Grad. Weiterhin besteht hohe Wärmebelastung aufgrund der Luftfeuchtigkeit. Am Sonntag ist es dann mit bis zu 28 Grad etwas gedämpfter und auch die Schwüle geht ein bisschen weg. Es wird also insgesamt etwas angenehmer sein. Trotzdem bleibt es sommerlich warm bis heiß mit ganz viel Sonnenschein.
6: Und hier der Verkehrsservice für das Ems-Fechtewelle-Land. Achtung auf der A31. Leer Richtung Meppen zwischen Haaren und Wesuwe ist eine ungesicherte Unfallstelle. A31 leer Richtung Meppen. Dort und überall eigentlich ganz besonders fahren. Kommt gut an euer Ziel.
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6: Mit Sandra Steenbergen und noch nie waren die Trinkpausen so wichtig wie heute. Also holt euch etwas Kühles zum Schlürfen und lasst eure Ohren lauschen. Auf gut alten Kram tut sich nämlich was Neues und gesucht werden neugierige, kreative Köpfe ab 10 Jahren. Das alles und mehr jetzt hier bei eurer Ems-Fechtewelle aus und über Papenburg. Aber erstmal natürlich Hallo und Moin.

0: Hier ist eure Ems-Fechtewelle aus und über Papenburg. Ja, es ist heiß und wir suchen Orte, wo es ein bisschen kühler ist. Ein Ort habe ich gefunden, also da könnte es ein bisschen kühler sein, nämlich das Gut Altenkamp in Aschendorf. Moin, Annalena Reich von Gut Altenkamp. Erstmal schön, dass du da bist.
1: Ja, hallo, vielen Dank für die Einladung.
0: Du siehst auf jeden Fall noch frisch aus, ein bisschen gekühlt. Also ist auf im Gut Altenkamp, im Herrenhaus, ist noch von der Temperatur her gut?
1: Ja, man kann es noch sehr gut aushalten. Wir haben ja Klimageräte in den Ausstellungsräumen. Und daher denke ich, dass wir diese Hitzewelle gut abfedern können. Ja.
0: Aber ihr stellt ja ab heute, ja, die neue Ausstellung ist fertig. Also die Vorarbeit war dann noch nicht so in der Hitze. Jetzt könnt ihr schwitzend staunen, was alles ausgestellt wird. Was bietet ihr denn diesmal für eine neue Ausstellung?
1: Ja, wir zeigen diesmal zeitgenössische Kunst mit drei Künstlern. Die Ausstellung heißt Rotschlemme, Könige, Zeitgeist und präsentiert Werke von Kerstin Rademacher, Martin Langer und Andreas Bausch.
0: Okay, Kerstin Rademacher, die bearbeitet letztendlich Fotos.
1: Ja, unter anderem, sie ist Bildkünstlerin, sie ist eigentlich gelernte Fotografin, möchte aber so eigentlich nicht bezeichnet werden, weil sie Fotografien weiter bearbeitet. Sie beschichtet sie mit bestimmten Pigmenten und daher geht es über die reine Fotografie hinaus.
0: Mhm. Und dann gibt es ja noch, ist im Moment, nur einmal hier blättern, Andreas Bausch, der beschäftigt sich wieder mit einer ganz anderen Art der Malerei.
1: Ja, also der ist ein klassischer Maler. Das bedeutet, er benutzt Leinwand und Acrylfarbe hauptsächlich und macht abstrakte Malerei.
0: Und wie viele Objekte habt ihr dann diesmal wieder auf Gut Altenamt ausgestellt?
1: Also bei der letzten Ausstellung, 75 Jahre Emslandplan, hatten wir 150 Fotografien. Diesmal haben wir ungefähr nur 100 Objekte und Kunstwerke, die wir zeigen.
0: Und vor allem Skulpturen dann auch noch.
1: Ja, von Martin Langer.
0: Martin Langer, genau. Mhm. Also da sind auch in Gut Altenkamp Skulpturen ausgestellt,
1: ja.
0: Aber diesmal auch draußen im Garten.
1: Ja.
0: Ja, was steht da denn noch?
1: Also wir haben draußen zum Weg zum Gut Altenkamp und hinten im Buskett haben wir verschiedene Skulpturen von Herrn Langer stehen, weil die natürlich sehr groß sind. Also er macht nicht nur so kleine filigrane Arbeiten, man stellt sich dann vielleicht so 50 Zentimeter Höhe vor, sondern er macht auch welche, die über 2 Meter groß sind und halt eben massiv aus Beton sind. Und die kann man wunderbar im Garten dann präsentieren.
0: Also die müsst ihr nachts auch nicht reinholen, die
1: Nein.
0: holt keiner so schnell weg?
1: Nein, also dafür braucht man schon einen Schwerlasttransporter. Ja.
0: Okay, und aber jetzt gut, heute ist natürlich mega heiß, ist Wochenende. Man kann die auch aus dem Gut Altenkamp heraussehen. So groß sind die auf jeden Fall.
1: Ja,
0: ne?
1: Also die sind wirklich so, also die ganze Ausstellung oder die drei Künstler hatten so den Anspruch, dass sie halt eben auch mit dem Haus in einen Dialog treten. Also deswegen zeigen wir auch nicht so viele Kunst. Also die Wände oder die Räume sind jetzt halt eben nicht pressvollgestellt, sondern die Räume atmen. Und man hat halt eben auch so die Möglichkeit zu sehen, wie halt eben moderne Kunst, zeitgenössische Kunst halt eben mit so einem alten Herrenhaus, das 300 Jahre alt ist, harmonisiert.
0: Mhm.
1: Dass es überhaupt nicht wirkt wie ein Fremdkörper. Und daher sind halt eben auch die Gartenskulpturen so angeordnet, dass wenn man in der zweiten Etage raus in den Garten zieht, dass man die dann auch sehen kann.
0: Also wie gesagt, ihr lasst euch da immer wieder wirklich spannende Sachen einfallen. Ich kann es nur empfehlen. Wo finde ich alle Infos über die neue Ausstellung dann? Und ab wann kann ich dann auch wirklich rein? Heute Nachmittag ist ja die offizielle Eröffnung.
1: Ja, und also wir haben ab Sonntag geöffnet. Die Ausstellung geht bis Mitte Oktober. Wir haben dienstags bis sonntags von 10 bis 17 Uhr geöffnet. Alle weiteren Informationen auf unserer Homepage gutaltenkamp.de oder bei Social Media.
0: Ansonsten vorbeikommen.
1: Einfach vorbeikommen.
0: Ne?
1: Und unser Café hat auch wieder am Wochenende geöffnet.
0: Das dürfen wir nicht vergessen. Das ist ja auch morgen, heute und morgen, das Wochenende. Annalena Reich von Gut Altenkamp über die neue Ausstellung Rotschlemme, Könige und Zeitgeist. Das klingt aber auch schon wieder so edel. Ich danke, dass du da warst. Danke dir.
1: Ja, danke.
0: Tschüss.

0: Nabu, das ist also der nächste Versuch, einen kühlen Ort hier in Papenburg zu finden. Schön, dass du da bist.
1: So, ja, schön, hier zu sein.
0: Sehr gerne. Wir können es nicht verhindern. Es ist so heiß. Ist bei euch kühl?
1: Nein.
0: Das ist jetzt aber nicht gut. Kannst du es ein bisschen schöner formulieren?
1: Obwohl die Leser alle gesagt haben, es ist zumindest kühler als draußen.
0: Okay, also, das ist ja schon mal was.
1: Sie haben sich gerne bei uns aufgehalten.
0: Also wenn man sich ein mini bisschen erfrischen möchte, dann auf jeden Fall in die Stadtbibliothek. Und jetzt Stadtbibliothek, das bedeutet ja nicht mal nur Bücher, da ist jetzt ja viel mehr drin, genau, ne, mittlerweile.
1: Hm? Genau, also wir haben erstmal natürlich 36.000 Medien, davon natürlich nicht nur Printmedien, sondern auch ganz viele CDs, DVDs, also alles, was das Herz begehrt, kann man eigentlich bei uns finden. Mhm. Eine separate Kinderbücherei, eine Jugendbücherei, also für jeden was dabei.
0: Wenn man sich ein bisschen Zeit nimmt und stöbert, ist garantiert was zu finden, was
1: auf
0: man gerne
1: Fall
0: lesen möchte.
1: Ja.
0: Okay, und ihr habt jetzt neu mehr für Jugendliche und Kinder was geplant?
1: Genau, also ich arbeite jetzt ungefähr seit einem Jahr bei der Bücherei und habe jetzt so ein bisschen den Bereich in der Kinder- und Jugendbücherei gefunden. Und wir verstehen Bücherei natürlich auch als Lernort. Und so soll es ja auch sein. Und gerade weil natürlich immer mehr Kürzungen auch seitens der Regierung im Bereich der Leseförderung stattfinden, ist das natürlich für uns erstmal natürlich auch ein Ansatzpunkt zu sagen, okay, da möchten wir natürlich gerne dann mit dabei sein, um das möglich zu machen, um überhaupt wieder Leseförderung möglich zu machen und
0: ja, weil einfach die Sprache lernen und lesen können, das macht Tor auf zur Welt.
1: Genau.
0: Ganz ein. Also es gibt also auch Vorlesegruppen, also dass man da hinkommt als Künstler.
1: Genau, also erst heute hatten wir ein Bilderbuchkino mit den kleinen Kindern. Ab 2 Jahren können die dort hinkommen, bis sie keine Lust mehr haben. Und heute ging es einmal um die Fußball-WM und wir haben ein Buch angeguckt an einem großen Bildschirm, ein Bilderbuchkino und haben uns dann da ein bisschen die Zeit mit vertrieben. Genau.
0: Und jetzt wandern wir ja mit großen Schritten auf die Sommerferien los und da habt ihr euch noch was Neues, Besonderes einfallen lassen.
1: Genau.
0: Ein Schreibworkshop, wie kam es dazu?
1: Ja, also da wir uns ja wirklich als Lernort verstehen und pädagogischen Mehrwert irgendwo bieten wollen, haben wir gesagt, okay, irgendwas könnten wir uns da noch einfallen lassen. Und da ich 2 begnadete, für mich, Autorinnen aus Papenburg kenne, habe ich gedacht, na, vielleicht haben die beiden Lust mit mir was zu starten. Und dann haben wir gesagt, na, dann wäre vielleicht so ein Schreibworkshop was Cooles, wo man einfach mal gucken kann, wie fange ich sowas eigentlich an? Wie komme ich auf kreative Ideen? Wie kann ich meine Kreativität,
0: ist es zu warm für solche Wörter,
1: aus Blatt bekommen. Und wie kann ich da einfach was Schönes draus machen?
0: Und das muss man jetzt nochmal dazu sagen, das ist für Jugendliche ab 10 Jahren Kinder und Jugendlichen. Jetzt ist ja wirklich, was für ein Zufall, du hast eine von den beiden Autoren noch mitgebracht.
1: Genau.
0: So, und deswegen, Veronika, moin, schön, dass du da bist.
2: Ja, danke, dass ich hier sein darf.
0: Also du bist tatsächlich Autorin?
2: Ja.
0: Hast du schon Bücher geschrieben?
2: Ja, ich habe unter Autorennamen veröffentlicht, Faye Higgins, Sherlock Hobbs Band 1, Sherlock Hobbs und die Bibliothek der Hasen. Und jetzt Ende August kommt mein 2. Band zu dieser Serie raus.
0: Okay, und was ist das für eine Geschichte?
2: Es geht um den jungen Hasen Finley, der lebt in einer für den Menschen verborgenen Welt und arbeitet halt in der Bibliothek, die von einem Hasen geleitet wird. Aber da gibt es ganz viele andere magische Tiere noch, unter anderem halt auch Füchse oder Raben. Eine Katze ist noch mit dabei. Und in dieser Bibliothek wird ein mächtiges magisches Buch geklaut. Und als selbsternannter Meisterdetektiv ist es für ihn dann natürlich eine reine Ehrensache, dass er versucht, diesen Fall irgendwie aufzuklären.
0: Natürlich.
2: Stellt sich dann in der Realität nicht ganz so einfach dar, wie er das gerne hätte. Und ja, darum geht es dann in dem ersten Band, wie er da halt versucht, den Dieb zu finden.
0: Okay, und jetzt sammelst du also 10-Jährige und aufwärts um dich herum und bringst ihnen bei, wie die ganze Fantasie so eine Geschichte auf ein Blatt kommen kann.
2: Das ist das Ziel, genau. Tara und ich, also die andere Autorin, die da mit bei ist, haben uns so ein paar Gedanken gemacht, wie wir das Ganze machen können. Es gibt unter anderem Würfel, wo verschiedene Symbole draus sind. Dann würfelt jedes Kind mal und muss dann die Symbole, die abgebildet sind, irgendwie in der Geschichte zum Beispiel verwenden. Oder dass man sagt, alle zusammen müssen eine Geschichte irgendwie sich ausdenken. Jeder sagt einen Satz, sodass man am Ende dann was Komplettes hat. Oder wenn man die Bibliothek auch so ein bisschen mit einbeziehen möchte, jeder nimmt sich mal ein Buch, nimmt den ersten Satz und soll den einfach mal so ein bisschen weiterspinnen, da seine eigene Geschichte quasi draus machen, draus schreiben und ja, den Kindern einfach so ein bisschen Zugang zur Kreativität quasi. Ein bisschen zeigen, hey, du musst nicht gleich irgendwas Perfektes machen. Das kann auch einfach Spaß und
0: es muss Spiel nicht direkt sein. Der historische Drama-Roman sein.
2: Genau, es muss nicht gleich sonst was für ein Roman sein. Einfach Spaß und Spiel, einfach ein bisschen kreativ sein, sich austoben.
0: Spaß genau. und Spiel, genau. Es ist ja am 4. Juli ist ja dieser Schreibworkshop. Das ist ja schon in den Ferien. Also das hat nichts mit Schule zu tun, ne?
2: Ganz
0: das
2: genau.
0: sollte man vielleicht nochmal ganz, ganz wichtig.
2: Ja, nichts mit Schule zu tun. Zwar auch mit Schreiben, aber das ist auch das Einzige, was es mit der Schule gemeinsam hat.
0: Also auf jeden Fall Spaß und Spiel und ganz viel Kreativität und Fantasie ist dann
2: genau,
0: gefragt,
2: dass die Kinder vielleicht auch was mit nach Hause nehmen, das vielleicht als Hobby für sich entdecken. Wenn ich an meine Jugend denke, ich habe auch immer schon gerne geschrieben, mir da Geschichten ausgedacht und sei es nur, dass ich einen Film das Ende irgendwie doof fand und mir da ein eigenes Ende zu überlegt habe und ja, wer weiß, vielleicht sitzen da dann ja die zukünftigen Autoren.
0: Aus Papenburg.
2: Genau.
0: Wir kriegen die Couch noch richtig voll hier. Okay, am 4. Juli ist es. Von wie viel bis wie viel Uhr?
1: Wir haben angesetzt um 10 Uhr. Wir haben 2 Stunden geplant. Wir schauen mal, wie sich das alles entwickelt.
0: Und man kann sich noch anmelden.
1: Genau, bis nächste Woche Donnerstag ist das überhaupt gar kein Problem.
0: Und wo kann ich mich anmelden?
1: Einmal entweder unter der angegebenen E-Mail-Adresse auf dem Flyer, das ist die info@koeb-papenburg.de. Ja.
0: Oder einfach Stadtbibliothek, Bibliothek Papenburg googeln, dann kommt man auch
1: ganz genau.
0: direkt bei euch
1: oder
0: auf die
1: eben
0: Seite.
1: Anrufen, das ist auch gar kein Problem.
0: Super, dann danke ich euch, dass ihr da wart. Danke für die Infos. Ich wünsche euch viele neugierige, kreative, fantasievolle, sprudelnde Schreibworkshop-Teilnehmer am 4. Juli. Jetzt sage ich deinen Faye Higgins, deinen Künstlernamen sozusagen, die Autorin von dem Buch Sherlock Hobbs. Das zweite Buch kommt jetzt raus. Danke, dass du das machst. Danke, dass du hier warst. Und ja, Kerstin von der Stadtbibliothek. Danke. Danke euch.
1: Dankeschön.
0: Bis dann.
1: Dankeschön.
0: Tschüss.
1: Tschüss.
2: Tschüss.

Der Verkehrsservice für die Grafschaft, das Emsland und Babelnburg. Auf den Autobahnen sieht es jetzt super aus. Allen unterwegs eine gute und vor allem sichere Fahrt. Und naja, das passt ja wirklich jetzt. Heute ist internationaler Tag der Sonnenbrille. Dieser Tag soll uns daran erinnern, unsere Augen vor der ultravioletten Strahlung zu schützen. Der Tag der Sonnenbrille, also einen besseren hätte er sich dafür ja nicht aussuchen können. Hier ist eure Ems-Fechtewelle, jetzt direkt live aus und über Papenburg.

0: eure Ems-Fechtewelle aus und über Papenburg und seit Anfang des Jahres findet ihr hier in der Feenstadt am Hauptkanal eine neue Beratungsstelle. Wenn ihr zum Beispiel persönliche oder familiäre Probleme habt und nicht wisst, mit wem ihr darüber reden könnt, da findet ihr genau die richtigen Ansprechpartner. Und die habe ich alle erstmal hier bei mir auf der Couch. Moin erstmal, Marlies, hallo. Gabriele, Iris und Birgit. Moin, schön, dass ihr da seid.
1: Ja, hallo.
0: Hallo. So, ihr habt also eine neue Beratungsstelle am Hauptkanal aufgemacht. Was versteckt sich da genau hinter? Gabriele.
1: Da versteckt sich eine Gemeinschaft von vier Frauen, die über Weiterbildung und berufliche Qualifizierung eine Beratungsstelle aufmachen wollen und wollten und ein zusätzliches Angebot geben wollten zu dem, was sonst in Papenburg angeboten wird.
0: Das heißt, was ist jetzt der Unterschied zu den in Anführungsstrichen normalen Beratungsstellen bei euch?
1: Normale Beratungsstellen laufen über Institutionen, über das Bistum Osnabrück, über den Caritasverband oder Diakonie oder sonstige Einrichtungen. Und wir sind wirklich privat, persönlich, privatwirtschaftlich unterwegs.
0: Achso, und es kostet auch nichts? Also es ist kostenfrei auch?
2: Nein, es ist nicht kostenfrei. Das unterscheidet uns auch. Jeder, der zu uns kommt, der muss einen bestimmten Beitrag bezahlen.
0: Mhm. Und wer kann zu euch kommen?
3: Ja, also eigentlich alle, die sich gerade in einer Ausnahmesituation befinden, die vielleicht gerade vor einer Herausforderung stehen, wo sie nicht wissen, wie kann ich da rangehen, wie kann ich die bewältigen, eine Krise, persönlich, Paarbeziehung oder berufliche Perspektiven suchen. Und das sind so die, eigentlich wollen wir alle ansprechen, die einfach Unterstützung benötigen, um sich neue Perspektiven zu entwickeln.
0: Das heißt also, auch wenn ich in einem Familienstreit verhakt bin,
3: genau,
0: finde ich bei euch einen richtigen Ansprechpartner sozusagen?
3: Genau.
0: Ja?
1: Genau, wir haben uns jeder auf ihre Art und mit ihrer Methode weitergebildet, um solche Gespräche, Konfliktgespräche führen zu können, sie moderieren zu können. Die Idee ist, dass die Lösung auch wirklich bei den Klienten, Klientinnen sitzen ist und wir sie mit ihnen herausarbeiten, so dass sie ihren eigenen Weg aus dem Problem finden. Das ist das Ziel.
0: Das heißt, wie viel Zeit nehmt ihr euch dann auch? Also das kann ja manchmal auch dauern, so einen Knoten zu lösen.
1: Genau, also es hängt natürlich von der Problematik ab. Und es hängt von der Entscheidung der Personen ab und auch in diesem Fall von mir, zu gucken, wann ist wie was angesagt. So, ich habe Personen dabei, die sind länger dabei, die begeben sich in einen intensiven Prozess und die anderen sagen, nö, das reicht mir an dieser Stelle. Das ist der Vorteil, wir können jederzeit sagen, der Vorteil einer privaten Praxis. Man kann jederzeit sagen, und das reicht mir, ich komme weiter, ich gehe weiter oder ich gehe noch tiefer rein und verstärke das, was ich tue.
0: Jetzt erklärt nochmal, wie seid ihr drauf gekommen? Ist der Bedarf so groß, beziehungsweise so wenig abgedeckt in Papenburg und im Emsland, dass das einfach auch nötig war, da noch eine Anlaufstelle aufzumachen?
3: Ja, also ich habe diese Selbstständigkeit mache das nebenberuflich und arbeite beim Caritas in der Schwangerschaftsberatung. Und daher werde ich ständig konfrontiert, gerade mit diesen Situationen, wo kann ich hingehen? Und ich weiß oftmals wirklich nicht mehr, wohin soll ich verweisen, dass sie adäquat Unterstützung bekommen und auch zeitnah, weil die
0: Zeitnah, das ist das.
3: Und die wollen auch zeitnah eine Perspektive haben, einen Impuls. Einfach, wie kann ich jetzt an dieser Stelle weitermachen, damit ich eben nicht krank werde. Mhm. Ja, also wir sind also auch präventiv aktiv oder unterwegs.
0: Das heißt, seit März gibt es euch schon. Wie viele sind schon auf euch zugekommen, um sich helfen zu lassen?
4: Also dazu muss ich erstmal sagen, dass wir alle einzeln arbeiten. Wir sind eine Kooperationspraxis, das heißt aber jede Einzelne bietet die eigene Beratung an, hat auch die eigenen Kontaktdaten, das ist nochmal ganz wichtig zu sagen. Und wir haben ja unterschiedliche Kunden oder Klienten. Das heißt, bei mir waren es viele Anfragen, aber letztendlich habe ich im laufenden Prozess ungefähr vier Klienten seit März.
0: Seit März, okay. Ja, aber man merkt, der Bedarf ist einfach da. Wo findet man euch denn jetzt genau? Also wie komme ich an Infos und wie finde ich heraus, welcher von euch vieren dann für mich der Richtige ist oder die Richtige?
1: Das ist...
0: Jetzt schaltet euch ruhig. Können wir direkt eine Konfliktlösung hier machen? Also.
1: Ja, ich fange einfach an. Ja. Zunächst einmal sind wir am Hauptkanal vertreten. Wir haben unsere eigene Werbeschilder dort dran und dort ist auch der QR-Code, sodass man darüber direkt an unsere Homepage kommt. Da stellen wir uns natürlich persönlich vor und mit unseren Schwerpunkten, Methoden, Herangehensweise. Und es ist natürlich, die Mund-zu-Mund-Propaganda spielt eine Rolle. Und es sind natürlich persönliche Entscheidungen. Es sind Bilder von uns dabei und die Informationen. Und dann geht's darum, wie und was spricht die Person an, wie entscheidet sie sich. Mhm. Und wir haben jede eine eigene Nummer. Und wenn der Bedarf größer ist, als wir jetzt gerade so oder anders ist, als das, was wir gerade weitergeben können, geben wir natürlich die Informationen unserer Kolleginnen immer weiter.
0: Dann auch weiter, ja. Okay, und ansonsten findet man auf jeden Fall unter www.beratung-am-hauptkanal.de das auch nochmal im Netz.
4: Sehr gut. Genau, und was ich noch sagen wollte, sind auch viele Klienten da, die kommen einfach ganz gezielt zu uns. Sie sagen, es sind viele Psychotherapeuten, die einfach lange Wartezeiten haben, teilweise dreiviertel Jahr, ein Jahr und sagen, ich brauche jetzt sofort einfach mal eine neue Unterstützung, um so meinen Weg zu finden. Es gibt aber auch Leute, die sagen, ich möchte gar nicht zu irgendjemandem, der vielleicht über die Krankenkasse abgerechnet wird, weil dann bin ich ja eventuell auch erfasst in einem System und wer weiß, welche Folgen das letztendlich hat. Dann gibt es auch welche, die mögen vielleicht auch nicht am Ort unbedingt gehen, weil sie sagen, oh, wenn das jemand sieht, da ist wieder der Vorteil, dass wir eben auch einen schönen Seiteneingang haben, um in unsere Praxis zu gelangen. Das sind alles so, ja, nochmal Aspekte, die uns dahin gebracht haben, dass wir sagen, wir bringen einfach dieses zusätzliche Angebot.
0: Mhm. Und dann vor allem sehr niederschwellig auch. Also das finde ich halt dann halt auch so besonders.
4: Genau das,
0: ne?
4: Das ist auch
0: und
4: ganz,
0: was du gerade auch schon sagtest, zeitnah ist dann möglich, da auch einen Ansprechpartner zu finden.
4: Genau.
0: Okay, die neue Beratung am Hauptkanal seit März gibt's euch jetzt. Jetzt lauft ihr richtig warm, jetzt auch im Sommer sowieso.
4: Ja, klar.
0: Birgit, Iris, Gabriele und Marlies, danke, dass ihr da wart. Danke für die Infos. Danke euch.
1: Ja, danke,
0: tschüss.
1: Dass ihr da sein durften.

Es ist tatsächlich heute so heiß da draußen, dass sogar Veranstaltungen abgesagt werden. Das betrifft leider auch die Gummihuhn-Golfmeisterschaft heute im Otto-Dolle-Stadion in Aschendorf. Der Veranstalter der Kolping-Familie Aschendorf möchte weder den Mannschaften noch den Gummihühnern die Schmelzungen der Körper zumuten. Also bewahrt einen kühlen Kopf. Ich bin Sandra Steenbergen. Bis gleich nach den Nachrichten, dann geht's weiter mit Durch den Tag Weekend live aus Papenburg.

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1: Ich bin Thomas Brockt. Wer am Flughafen eincheckt oder durch die Sicherheitskontrolle geht, könnte das künftig auch per Gesichtserkennung erledigen. Der Bundestag hat dafür die rechtliche Grundlage geschaffen. Die digitale Abfertigung soll freiwillig bleiben.
2: Einchecken, Gepäckaufgabe, Kontrolle, Boarding, überall müssen Papiere vorgelegt werden. Das soll sich ändern, der Weg zum Flieger schneller werden. Künftig sollen Airlines die Daten von EU-Bürgern sowie aus Liechtenstein, Norwegen und der Schweiz einmal gleich zu Beginn über eine App oder Selbstbedienungsautomaten registrieren. Später werden Passagiere dann über eine biometrische Gesichtskontrolle identifiziert. Wer das nicht möchte, kann sich wie bisher stets neu über den Pass ausweisen. Tanja Wagner, Nachrichtenredaktion.
1: Das Landgericht Magdeburg hat gegen den Todesfahrer vom Weihnachtsmarkt wegen des Anschlags von 2024 mit 6 Toten die Höchststrafe verhängt. Es verurteilte den Angeklagten aus Saudi-Arabien unter anderem wegen Mordes zu lebenslanger Haft und stellte die besondere Schwere der Schuld fest. Eine Anordnung der Sicherungsverwahrung bleibt vorbehalten. Das Urteil ist noch nicht rechtskräftig. Ukrainische Männer sollen sich einem Einsatz im Krieg gegen Russland künftig schwerer entziehen können und nicht mehr so einfach Zuflucht in Deutschland oder anderen EU-Staaten finden. Die EU-Kommission will dafür die Aufnahmeregeln von Kriegsflüchtlingen aus der Ukraine verändern. 23- bis 60-Jährige sollen künftig ausgenommen werden.
3: Kriegsflüchtlinge aus der Ukraine werden in der EU nach einer sogenannten Massenzustromrichtlinie aufgenommen, leicht und ohne Einzelfallprüfung. Künftig soll das aber nicht mehr für Männer zwischen 23 und 60 Jahren gelten, die neu in die EU kommen. Damit sinkt die Aussicht auf Schutz und Arbeitserlaubnis. Der Grund sei eine Bitte der Ukraine, sagt der zuständige EU-Kommissar. Die Ukraine fahnde nach rund 2 Millionen Wehrpflichtigen. Die dürften eigentlich gar nicht ausreisen. Dieter Ebeling, Brüssel.
1: VW will sich vorerst nicht im Detail zu Berichten über verschärfte Sparpläne äußern. Ein Sprecher bestätigte aber, dass der Konzernvorstand in den vergangenen Monaten intensiv an einem Zukunftsplan für die Neuaufstellung des Unternehmens gearbeitet habe. Das Manager-Magazin hatte berichtet, VW wolle seinen Sparkurs deutlich verschärfen. Bis zu 100.000 Stellen könnten weltweit wegfallen, doppelt so viele wie bislang geplant.
4: Und jetzt das Wetter für das Emsland und die Grafschaft Bentheim.
5: Am Samstag gibt es weiterhin viel Sonnenschein und sommerliche Hitze von 29 bis 32 Grad. Weiterhin besteht hohe Wärmebelastung aufgrund der Luftfeuchtigkeit. Am Sonntag ist es dann mit bis zu 28 Grad etwas gedämpfter und auch die Schwüle geht ein bisschen weg. Es wird also insgesamt etwas angenehmer sein. Trotzdem bleibt es sommerlich warm bis heiß mit ganz viel Sonnenschein.
6: Und jetzt der Verkehrsservice für das Ems-Fechtewelle-Land. Wieder mal Achtung auf der A31, leer Richtung Meppen, zwischen Haaren und Vesuwie, eine ungesicherte Unfallstelle. Fahrt bitte ganz besonders vorsichtig und kommt gut an euer Ziel.
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6: Mit Sandra Steenbergen. Ja, ein ganz besonderer Verein hat sich vor einiger Zeit hier in Papenburg gegründet. Und zwar die IGMB Papenburg. Interessengemeinschaft für Menschen mit Behinderung aus Papenburg. Und die Vereinsmitglieder helfen sogar der Stadt, Bauvorhaben so umzusetzen, dass das fertige Gebäude oder der fertige Marktplatz in Aschendorf zum Beispiel für alle erreichbar und nutzbar ist. Keine leichte Aufgabe, es allen recht zu machen. Gleich hier bei eurer Ems-Fechtewelle. Aber erstmal hallo und moin.

0: Also ich kenne Barrieren ja eigentlich nur, wenn ich zu Fuß unterwegs war mit dem Kinderwagen. Aber das ist ja alles temporär und geht vorbei. Wie geht es Menschen, die tatsächlich mit einer Behinderung leben müssen und sich in der Stadt zurechtfinden wollen, beziehungsweise den richtigen Weg finden, sehen können, fühlen können, mit dem Rollstuhl überall reinkommen? Ja, das ist die große Frage. Und dafür habe ich mir Gäste eingeladen, und zwar die Interessengemeinschaft für Menschen mit Behinderungen e.V. mit Jan Stillbauer und Jens Walkrath. Moin, ja. Schön, dass ihr da seid.
1: Hallo.
0: Barrierefreiheit, was bedeutet das jetzt wirklich? Wie kann ich mir das jetzt bildlich vorstellen?
1: Also ich nutze immer so als erstes Beispiel, um das für die Leute darzustellen, dass der Sehbehinderte quasi die Kante braucht, um was zu erfühlen und zu ertasten, und der Rollstuhlfahrer natürlich gegensätzlich gerade keine Kante braucht. Das lässt sich weiter projizieren auf ältere Menschen, die mit dem Rollator unterwegs sind, die benötigen auch eher keine Kante, Kinder mit dem Laufrad, Eltern mit Kinderwagen oder auch ältere Menschen mit dem Fahrrad, was vielleicht dann ein Dreirad ist oder so. Das ist, denke ich, schnell so für die Leute begreifbar. Aber es gibt sicherlich auch noch wesentlich größere Barrieren, auch online im Internet. Wir haben uns bei unserem Internetauftritt wirklich viele Gedanken gemacht, wie wir das barrierefrei gestalten können. Da muss ich gleich auch nochmal an Jens verweisen, der da viel mitgewirkt hat, weil halt er selbst auch betroffen ist, stark sehbeeinträchtigt ist. Und das, was mir im Kopf geblieben ist, was Jens mir mal gesagt hat, ist, was viele Leute sich gar nicht so vorstellen können, wenn die Bank einem eine PIN für die EC-Karte zuschickt. Was ist, wenn man eigentlich nicht lesen kann? Ne? Also das gibt ja nicht irgendwie von der Bank ein Schriftstück mit Braille-Schrift, die man dann erfüllen kann, sondern ist einfach nur ein Brief, wo man noch so eine Folie abknibbeln muss, und darunter steht halt der PIN, und den man ja auch nicht an Dritte weitergeben soll. Und wenn man den dann halt nicht lesen kann, dann ist es schwierig. Ne? Mhm. Und solche Barrieren, die sieht man dann, glaube ich, erst, wenn man selbst betroffen ist. Was halt bei vielen Sachen so ist, dass man auf solche Sachen erst aufmerksam wird, wenn eigene Betroffenheiten im Bekanntenkreis sind oder halt direkt auch in der eigenen Familie. Oder man auch sogar selber betroffen ist.
0: Dann, ja, weil ich merke schon, bei den ganzen Institutionen und Selbsthilfevereinen, die ihr angesprochen habt, das ist ja eine unendliche Liste auch. Also ich wäre jetzt auch gar nicht auf barrierefreies Internet gekommen.
2: Ja gut, barrierefreies Internet, ist ja wirklich so, dass man erst einmal nicht drüber nachdenkt, weil man tagtäglich mit dem Internet zu tun hat. Aber auch da ist es so, dass wir versuchen dann eben auch zu schauen, wo sind Barrieren. Und die, das hat Janne gerade angesprochen, die sind halt immer nur dann sichtbar, wenn man selber betroffen ist, beziehungsweise wenn man sich mit diesen Barrieren auseinandergesetzt hat. Und gerade im Internet ist es so, dass es sehr, sehr viele Barrieren gibt. Das sind nicht die typischen Barrieren, die man halt unter Umständen aus dem öffentlichen Raum kennt, sondern das sind halt Barrieren digitaler Natur. Das kann zum Beispiel sein, dass eine Internetseite unter Umständen sehr, sehr kopflastig ist, dass sie sehr stark verschriftlicht ist. Da gibt es dann die Barriere dann halt, dass es von Menschen nicht unbedingt gelesen werden kann oder eben auch der Inhalt nicht erfasst werden kann. Von daher gibt es dann die Möglichkeit, dass einfache Sprache unter Umständen genutzt werden kann als zusätzliches Angebot, um eben auch den Inhalt für diese Menschen barrierefrei zu machen. Dann ist die erste Barriere unter Umständen schon überwunden, wenn man das zusätzlich zu den Inhalten anbietet, die ohnehin schon auf der Internetseite vorhanden sind. Dann gibt es aber ja selbstverständlich dann auch die Barrieren, die zum Beispiel Sehbehinderte und Blinde betreffen. Ist eine Seite wirklich mit einem Screenreader, also mit einem Vorlesegerät oder mit einer Software wirklich auslesbar, oder ist sie das eben nicht? Werden Tabellen, Bilder, andere Informationen, die sonst visuell dargestellt werden, werden die auch auditiv hinterlegt, beziehungsweise lassen die sich auditiv dann eben auch darstellen und abrufen von der Internetseite? Da gibt es schon ganz, ganz viele Hürden, die dann da sind. Und das sind Dinge dann eben, wo wir versuchen, dann auch darauf hinzuweisen. Ne? Also das ist eigentlich so das Ziel oder eines unserer Ziele, dass wir eben versuchen, Barrieren zu erkennen, auf Barrieren aufmerksam zu machen und diejenigen, die in Verantwortung sind, dann eben auch für diese Barrieren zu sensibilisieren, sodass diese unter Umständen dann im besten Fall dann eben auch beseitigt werden.
0: Das heißt, wie kann ich mir das, und jetzt unabhängig vom Internet, wie kann ich mir eure Arbeit vorstellen? Ihr lauft also wirklich mehr oder weniger durch die Stadt und testet und guckt, wo es besser gemacht werden könnte oder wo was nicht stimmt?
1: Ja, wir wollen also grundsätzlich nicht unbedingt zwingend das Meckern anfangen, ne? Also natürlich könnte man jetzt durch die Stadt laufen und sagen, hier passt was nicht, da passt was nicht. Wir wollen eher darauf aufmerksam machen, wo die Sachen vielleicht ein bisschen problematisch sind. Das hat angefangen zum Beispiel jetzt bei dem Budenzauber, ich nenne es dann vielleicht auch nochmal Weihnachtsmarkt, kleiner Weihnachtsmarkt am Kanal. Da sind wir darauf aufmerksam geworden durch Rollstuhlfahrer, dass sie halt nicht an die Bude kommen und dort den Glühwein bestellen können. Dann haben wir uns mit dem ersten Vorsitzenden Timo von Halle, der Schausteller, getroffen und mal kurz abgewogen, was man denn so ein bisschen machen kann. Und aus diesem Treffen heraus ist dann wirklich auch eine konkrete Umsetzung entstanden, die wir jetzt haben. Die Stadt Papenburg hat jetzt dafür gesorgt, dass es, sag ich mal, so Kabelbrücken gibt. Also Kabel, die sonst normal über die Fahrbahn gelegt wurden oder halt auch Kanten, wo der Rollstuhlfahrer schwierig drüber gekommen ist, die sind jetzt durch solche zusätzlichen kleinen Änderungen einfach behoben worden. Und dadurch ist halt der Weihnachtsmarkt vielleicht ein wenig besser barrierefrei geworden.
0: Und der Wochenmarkt ja auch. Da kann man es ja auch schon sehen, wenn hier freitags der Wochenmarkt ist.
2: Genau,
0: ja?
2: Der Wochenmarkt war auch eine Initiative, wo dann die Stadt Papenburg auf uns zugekommen ist, da gefragt hat, was braucht ihr denn? Auch das ist ein Hinweis gewesen, der aus der Interessengemeinschaft dann entstanden ist und wo die Interessengemeinschaft dann nochmal darauf eingewirkt hat. Das ist eine Umsetzung gewesen. Ich glaube, es ist jetzt 2-3 Monate her, vielleicht auch etwas länger, dass Frau Gattung dann ja auch diese Kabelbrücken beziehungsweise dann eben auch diese Rampen dann auch nochmal übergeben hat. Da sind wir immer ganz dankbar, wenn die Stadt Papenburg da mitzieht und das tut sie auch, ne? Also da sind wir immer im Austausch und wir sind auch im Vorfeld bei einigen Planungen dann eingeladen worden, um da nochmal unsere Eindrücke, unsere Meinung dann auch nochmal sich anzuhören, um zu gucken.
0: Also auch bei dem neuen Rathaus jetzt zum Beispiel oder andere Gebäude, dass ihr dann mit einbezogen werdet?
2: Fürs Rathaus waren wir ein klein wenig spät. Mhm. Fürs Rathaus selber, um da die komplette Planung dann eben nochmal mitzubekommen und da drauf einzuwirken. Aber als die Planung schon am Laufen war und man dann gesagt hat, wir brauchen nochmal einen Blick drauf, da sind wir eingeladen worden, konnten dann nochmal Hinweise geben, konnten nochmal Verbesserungsvorschläge oder einfach auch Ideen mit einbringen. Da hat man sich schon sehr, sehr viel Mühe gegeben von Seiten der Stadt. Für die Außenanlagen, da sind wir mit einbezogen worden in die Planung des Vorplatzes und auch den Anschluss dann rund ums Rathaus. Da sind wir gefragt worden. Wir sind auch beim Marktplatz in Aschendorf mit einbezogen worden. Ja, da haben wir ja vor Ort Treffen gehabt und haben uns das Ganze mal angeschaut. Uns wurde die Planung erklärt, was eigentlich dort gestaltet werden soll. Und dann haben wir halt immer darauf hingewiesen, was dann beachtenswert sein könnte aus unserer Sicht. Ne? Mhm. Und das ist eigentlich auch immer so ein Punkt. Das ist, denke ich, auch so die Aufgabe der Interessengemeinschaft, als im Grunde genommen Zusammenschluss beziehungsweise als Schnittstelle für ganz, ganz viele Vereine und Selbsthilfegruppen beziehungsweise Beeinträchtigungen zu gucken, wo kann ich abwägen, ne? Also Jan hat es ja gerade angesprochen, die einen haben die Bedarfe, die anderen haben andere Bedarfe und manchmal sind die auch gegensätzlich. Und da ist es dann eigentlich immer so, dass man versucht, einen Kompromiss zu finden, ne? Sowohl mit den ausführenden Personen bei eventuellen Bauten oder anderen Geschichten, aber eben auch unter den Betroffenen. Ne?
0: Wie groß ist euer Verein eigentlich? Also wie viel Mann seid ihr? Weil das klingt nach unfassbar viel Arbeit, auch und Aufwand.
1: Also der Vorstand besteht aktuell aus 8 Personen. Die Mitgliederzahl liegt irgendwo bei 20 bis 30 Personen. Auch die Bürgermeisterin Vanessa Gattung ist Mitglied der Interessengemeinschaft, was uns natürlich auch sehr freut, da wir ihre Unterstützung natürlich in vielen Belangen auch benötigen. Wir würden auch gerne weiter wachsen. Ich glaube, dass die Leute nicht unbedingt sehen, was sie dazu beitragen können. Ne? Weil es ist natürlich immer irgendwo so, dass der Vorstand jetzt irgendwelche Entscheidungen trifft und dass ich natürlich auch noch, ich bin auch noch konstituierendes, beratendes Mitglied im Stadtrat. Und ja, also wir brauchen einfach den Input von allen Menschen. Also man muss sich nicht zwingend aktiv einbringen, sondern auch als Mitglied kann man einfach Vorschläge machen, was man noch wieder besser machen kann. Und das würden wir dann in Vorstandssitzungen beraten, inwieweit wir das auch umsetzen können. Ne? Also das konkrete Umsetzen, das benötigt sicherlich immer ein bisschen Zeit. Und man kann auch nicht alles zu 100% umsetzen. Das ist das, was Jens auch gerade gesagt hat. Natürlich kann ich jetzt in Aschendorf sagen, ja, ich möchte aber ganz gerne ein DIN-normgerechtes Blindenleitsystem im ganzen Ortskern Aschendorf. Das ist aber aufgrund baulicher Gegebenheiten einfach auch nicht möglich immer. Und deswegen sind wir da auch zu so einem Kompromiss gekommen und können auch mit diesem Kompromiss leben. Wir haben dann halt abgemacht, dass man an gewissen neuralgischen Punkten dieses System einfach einmal erklären muss, dass eine Person, die da hinkommt, dieses System verstehen kann. Mhm. Weil normalerweise muss es halt ein DIN-normgerechtes System sein, was überall gleich ist. Aber wenn man sich mal wirklich ganz Deutschland anguckt, dann bin ich immer wieder erstaunt, wie die Leute sich überhaupt Leute, die nichts sehen, wie die sich überhaupt frei bewegen können, weil es ist wirklich gefühlt überall anders. Ne? Mhm. Also es müsste eigentlich wirklich wesentlich besser sein.
0: Aber ich finde die Idee der, Schnittmenge hast du es gerade genannt. Genau. Ne? Also das finde ich eigentlich super. Also ne, dann habt ihr von jedem einen mit dabei, in Anführungsstrichen, und jeder kann sich mit einbringen. Also eigentlich finde ich die Idee super.
2: Das ist ja auch ein Grund, warum wir Interessengemeinschaft für Menschen mit Behinderung in der Stadt Papenburg sind und warum wir keine direkte Selbsthilfegruppe sind, sondern da sind wir wirklich paritätisch unterwegs und es kann jeder mitmachen, der wirklich Interesse daran hat, Barrierefreiheit voranzubringen. Ne? Mhm. Also auch da so ein Slogan von unserer Internetseite, die ja schon ein paar Mal angesprochen wurde, ist einfach dann eben auch, Barrierefreiheit ist die Einladung zur Inklusion. Ne?
0: Ja.
2: Und ich denke, das ist es, dass man Möglichkeiten schafft, Teilhabe zu ermöglichen und dass man die Voraussetzungen dazu dann eben auch voranbringt. Ne? Und das geht einfach nur, indem man das offen benennt und indem man dann eben auch Kompromisse eingeht, Synergien schafft und Win-Win-Situationen.
0: Ja, damit wir alle gemeinsam zusammen halt hier auch gut zurechtkommen.
1: Genau so ist es. Also man sieht diesen Vorteil für sich selber vielleicht nicht, aber man muss dazu auch sagen, die kleinste Menge der Behinderung ist angeboren. Also wirklich die Behinderung kommt eigentlich im Laufe der Jahre durch Erkrankungen, durch Unfälle oder sonstige Geschichten auf einen zu. Und somit kann es durchaus sein, also ich höre auch ganz oft bei mir bei der Arbeit, ich arbeite bei der Niedersächsischen Landesbehörde für Straßenbau und Verkehr und habe die letzten 7 Jahre auch Ampeln gebaut, wie es im Volksmund so schön heißt. Und da habe ich oft das Argument auch bekommen, ja, warum soll jetzt hier mitten in der Walachei eine Ampel gebaut werden, die barrierefrei ist? Hier ist doch kein Blinder. Ja, dann sage ich auch, ja, aber hier kann jederzeit jemand hinziehen, hier kann jederzeit jemand erkranken, eine Augenerkrankung bekommen und sehbeeinträchtigt werden. Und dann hat auch diese Person einen Mehrwert. Und deswegen finde ich, das ist eine ganz wichtige Sache, dass wir in der Gesellschaft einfach merken, wir alle haben letztendlich von diesen kleinen Verbesserungen einen Mehrwert. Wenn noch nicht vielleicht für alle sofort, vielleicht dann für den einen oder anderen im späteren Verlauf seines Lebens. Schlechtsichtigkeiten oder so, das wird ja auf uns alle irgendwann mal zukommen. Oder vielleicht braucht der ein oder andere irgendwann mal einen Rollator und freut sich dann halt über solche Sachen, die ihm jetzt in den jungen Jahren, also ich habe auch immer gedacht, als junger Mensch, ich werde niemals krank. Das kann jedem leider passieren.
0: Ja. Also ein wunderschöner Schlusssatz. Jan und Jens von der Interessengemeinschaft für Menschen mit Behinderung e.V. Wo finde ich jetzt noch mehr Infos, falls ich mehr brauche oder mehr wissen möchte?
1: Auf unserer Internetseite. Also die Internetseite hat die Adresse igmb-papenburg.de. Also und dort findet man
0: alle. Interessengemeinschaft für Menschen mit Behinderung. Gut. Super, ich danke euch, dass ihr da wart. Danke für die Infos. Tolle Arbeit, tolle Idee dahinter. Großartig, danke euch. Tschüss.
1: Dankeschön.
2: Danke, tschüss.
0: Tschüss.

halb eins am Samstagmittag. Hier ist der Verkehrsservice für das Ems-Fechterwelle-Land. Achtung auf der A31 leer Richtung Meppen zwischen Haaren und Wesowe. Nach wie vor eine ungesicherte Unfallstelle. Fahrt bitte besonders vorsichtig und kommt gut an euer Ziel und plant vor allem die nächste Trinkpause ein. Aber den Hahn dann ganz schnell wieder zumachen, denn der Landkreis Emsland appelliert an uns alle, mit Trinkwasser sparsam umzugehen. Der Wasserverbrauch bei uns in der Region ist in den letzten Tagen so drastisch in die Höhe geschossen. Die Wasserwerke laufen am Limit. Deshalb gilt jetzt die klare Bitte der Behörden, nutzt Trinkwasser im Moment wirklich nur für das Nötigste. Also kein Rasensprenger und kein Pool füllen mit Wasser. Das ist jetzt einfach tabu. Kühlt euch doch mit dem Radiowind ab, denn wir reisen in Hochgeschwindigkeit ins Mittelalter. Und zwar gleich hier bei eurer Ems-Fechterwelle aus und über Papenburg.

0: Kiss. Prince mit Kiss, ja, wird einem wirklich richtig heiß, obwohl man das eigentlich gerade heute nicht braucht bei gefühlten 420 Grad rund um einen herum. Das haben jetzt die drei Damen, die mit mir auf der Couch sitzen, nächste Woche ein bisschen besser, denn es kühlt ab. Raffinierter Zeitplan von euch erstmal. Moin, schön, dass ihr da seid.
1: Moin,
0: moin. Moin, hallo. Ja, ihr seid vom Mittelaltermarkt in Hede. Lisbeth, Esther und Melanie, also nochmal herzlich willkommen. Mittelaltermarkt nächstes Wochenende. Was habt ihr alles geplant?
2: Ganz, ganz viel. Wir haben über 150 Menschen mit am Start, die da Lager aufbauen, die alles verkaufen. Wir haben Essen, Getränke, Schmiede. Ravenclan ist mit dabei, die werden noch mal was vorführen an Highland Games.
1: Genau.
2: Um mal Highland zu zeigen, Games. Ja. Wie das früher so ging.
0: Aber dann ist ja noch besser das nächste. Also jetzt ist ja heute ist ja dieses Wochenende ist ja das Turnier.
1: Ja, dieses Wochenende sind wir in Nordhorn auf dem Turnier.
0: Da spielt
1: der Highland Games morgen am Start um Einzelmeisterschaft und dann nächstes Wochenende.
0: Laufen wir jetzt schon, nur wenn ich dran denke, laufen mir schon die Schweißperlen die Stirn runter. Dann habt ihr nächstes Wochenende natürlich dann ein bisschen angenehmer beim Baumstämme
1: genau,
0: werfen.
1: Genau, richtig.
0: Ja, also was führt ihr dann vor?
1: Strohsack hochwerfen, Gewicht anheben, also roundabout so ziemlich alles, was möglich ist, weil wir haben ja noch ein bisschen mehr Action. Beim Raven Arc Clan wird auch geheiratet, also dementsprechend ist ganz viel auf diesem Markt zu sehen.
0: Das wird geheiratet?
1: Ja.
0: Ja, da musst du jetzt ein bisschen mehr drüber erzählen.
1: Es wird heidnisch geheiratet, also nach dem ganz alten Brauch. Und jeder, der natürlich auf dem Markt anwesend ist, bekommt alles live mit. Also man kann mal bei einer fremden Hochzeit spionieren.
0: Einfach mitmachen, okay. Und was habt ihr noch rund ums Mittelalter geplant?
3: Ja, was wir noch mehr haben, ist natürlich, ja, wir haben Live-Musik.
2: Genau.
3: So, und das ist nicht genau auf einem Podium. Sie laufen rund.
2: Genau.
3: So, dann kann ein anderer mitgenießen und...
0: Also das sind so Live-Acts, die dann rumlaufen.
2: Genau, auch. Also richtig Bade.
0: Ja, und dann auch in mittelalterlichen Gewändern und absolut. Feuer und wie man sich das so vorstellt aus dem Fernsehen?
2: Genau, absolut. Wir starten Samstag um 11. Das wird von Herr Bürgermeister selber eröffnet.
0: Natürlich.
2: Danach haben wir kanoniert, damit es mal richtig laut wird.
0: Mhm.
2: Dann wird die Markt eröffnet, da ist Musik, die laufen da einfach rum. Die kann man auch einfach ansprechen, darf man mal ein Foto mitmachen. Softice ist natürlich da. Und abends haben wir ganz toll eine kleine Feuershow vorbereitet. So, auch das wird richtig cool. Und währenddessen, Kinder können Glas ritzen, die können sich schminken lassen, die können mal schauen, wie das so früher ging. Die können Pfeil schießen und alles.
0: Okay, du guckst, du staunst so, du bist doch auch dabei. Hat
3: ja,
0: sie was vergessen?
3: Ich bin auch dabei. Und dann denke ich, oh, sind wir noch mehr vergessen? Und dann denke ich, oh ja, wir haben noch das Achsenwerfen. Und wir verkaufen natürlich auch viel Essen und Trinken. Da, ja, wir hoffen, dass das nicht so warm ist, aber...
1: Und für die Hunde haben wir Abkühlung. Das Hundeeis darfst du nicht vergessen.
3: Ah, das ist?
1: Welches Café hat Hundeeis? Ihr seid eine der
0: okay. Also, die Reise ins Mittelalter. Nächstes Wochenende, Samstag und Sonntag ja. In Hede. Wo finde ich euch genau? Wo finde ich jetzt vorab noch Infos über euch?
2: Wir sind auf der Neuredestraße 28 in Hede. Und wenn man Infos sucht, folge uns einfach auf Facebook, dann findet man das.
1: Instagram. Auf TikTok.
0: Und an Mittelaltermarkt Hede einfach, da
2: genau,
0: findet man
2: einfach
0: das.
2: Einfach Mittelaltermarkt Hede.
3: Ja, das steht so wie ein Evenement auf Facebook. Und wenn du natürlich Fragen hast oder etwas, dann kannst du das einfach stellen.
0: Drei ja. Powerfrauen planen einen Mittelaltermarkt.
1: Eine Sache haben wir fast vergessen. Alle Paare, die am 4.6. geheiratet haben, egal in welchem Jahr, Eheurkunde schnappen und zu uns auf den Plan kommen, die bekommen ein Freigetränk.
0: So, jetzt habt ihr wirklich alle. Also, Power pur ab ins Mittelalter. Lisbeth, Esther und Melanie, danke für die Infos. Also nächstes Wochenende, Samstag und Sonntag, der große Mittelaltermarkt in Hede an der Neureder Straße. Alle Buchstaben drin.
3: Ja,
0: so, danke, dass ihr da wart. Viel Spaß nächste Woche.
1: Danke.
0: Tschüss.
1: Danke.

Hui, eine Wetterwarnung nach der nächsten ploppt auf meinem Handy auf. Erst die Warnung vor der extremen Hitze und der Empfehlung, alles in Ruhe zu machen, Trinkpausen nicht zu vergessen und schön im Schatten bleiben. Und schon ploppt die nächste Meldung auf. Heute Nacht soll es tatsächlich ordentlich gewittern, also dann doch wieder mit geschlossenem Fenster schlafen. Nach den Nachrichten um 13 Uhr geht's hier aber auf jeden Fall erstmal weiter mit Lothar Heising und Musik aus deutschen Landen. Die beste Musik, um einen kühlen Kopf zu bewahren. Nächsten Mittwoch gibt's tatsächlich schon die Zeugnisse für alle und dann starten auch die Sommerferien in Niedersachsen. Und die Ems-Fechtewelle live aus Papenburg ist nächsten Samstag wieder auf der Friederike zu Gast. Und es haben sich schon viele angekündigt, die uns dann in der Kapitänskajüte besuchen wollen. 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Ich bin Sandra Steenbergen. 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Ich wünsche euch was.

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1: Ich bin Uli Reitinger. Mit 41,3 Grad ist in Saarbrücken-Burbach gestern nach vorläufigen Angaben des Deutschen Wetterdienstes die bisher höchste jemals gemessene Temperatur in Deutschland erreicht worden. Und an diesem Wochenende wird dieser Wert möglicherweise noch übertroffen. Erwartet werden bis zu 42 Grad.
2: Deutschlandweit sind von Schulfest bis Sport zahlreiche Veranstaltungen abgesagt worden, einiges findet aber auch statt. Die DLRG ist auf einen Ansturm auf Badeseen vorbereitet und rechnet mit vielen Einsätzen. Besonders groß ist die Herausforderung auch für Pflegeheime. Im Dachgeschoss eines Altenheims in Krefeld kollabierten 5 Bewohner und mussten ins Krankenhaus. Jan-Henner Reitze, Nachrichtenredaktion.
1: Die Städte können laut Umweltbundesamt einiges tun gegen Hitze. So sollte es Hitzeaktionspläne geben, die Zuständigkeiten und den Schutz besonders gefährdeter Gruppen regeln, sagte Amtspräsident Dirk Messner der dpa. Mit mehr Stadtbäumen, zusätzlicher Verschattung und der Entsiegelung von Flächen könne man die Temperaturen aktiv senken und die Bildung von Hitzeinseln reduzieren. Kommunen könnten Trinkwasser bereitstellen, kühle Orte aktiv ausweisen und Bibliotheken oder Kultureinrichtungen als Rückzugsorte öffnen. Im Ukraine-Krieg hat Kiew wieder Militäranlagen auf russischem Gebiet angegriffen. Getroffen wurde nach Angaben des ukrainischen Präsidenten Selenskyj eine Rüstungsfabrik in der russischen Millionenstadt Wolgograd.
3: Rund 600 Kilometer liegt Wolgograd von der Front in der Ukraine entfernt. Doch das ist für ukrainische Raketen inzwischen kein Problem mehr. In der Morgendämmerung schlugen mehrere Marschflugkörper des Typs Flamingo in einer Rüstungsfabrik ein. Das Ziel dürfte mit Bedacht gewählt worden sein, denn die Russen stellen dort Artilleriesysteme und Raketenbauteile her, wohl auch für die neue Mittelstreckenrakete Areschnik. Aus Moskau, André Balin.
1: Und noch zum Fußball. Die deutsche Nationalmannschaft bereitet sich in Winston-Salem auf ihr erstes K.O.-Spiel bei dieser Fußball-WM vor. In der Nacht hat sich entschieden, gegen wen es am Montag im 16. Finale geht. Und zwar gegen das Team aus Paraguay. Die Spiele der letzten Stunden. Norwegen gegen Frankreich 1:4. Senegal gegen Irak 5:0. Uruguay gegen Spanien 0:1. Kap Verde gegen Saudi-Arabien 0:0. Neuseeland gegen Belgien 1:5. Und Ägypten gegen Iran 1:1. Damit sicher im 16. Finale. Frankreich, Norwegen, Spanien, Sensationsteam Kap Verde, Belgien und Ägypten.
4: Und jetzt das Wetter für das Emsland und die Grafschaft Bentheim.
5: Am Nachmittag sehr sonnig, sehr heiß und sehr schwül mit bis zu 36 Grad. Erneut hohe Wärmebelastung. Es brodelt allerdings in der Atmosphäre, vor allem dann zum Abend und in der Nacht auf Sonntag kann es lokal kräftige Hitzegewitter geben. Am Sonntag kommt es dann zunehmend zu kräftigen Gewittern, teilweise auch größeren Gewitterngebieten, die unwetterartig ausfallen können, bei erneut Höchstwerten von bis zu 30 Grad. Besserung kommt dann ab der neuen Woche. Es wird kühler und vor allem die Luft wird trockener, man kann auch wieder lüften.
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Hallo, da bin ich wieder mit einem großen Koffer voller Musik aus verschiedenen Stilrichtungen und aus verschiedenen Jahrzehnten. Ich hoffe, der Mix wird euch gefallen. 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
2: Es ist inzwischen Sommer, es ist Urlaubszeit und wohin kann man am besten mit dem Surfboard reisen? 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

Also, wir haben schon mal Surfboard, wir haben Wellen, wir haben die Sonne, wir haben Strand. Und das Einzige, was uns fehlt, ist doch eigentlich nur noch ein motorisiertes Insekt. Habe ich dabei?

Ich denke mal, das gerade gehörte Thema kennt jedermann über 13. Machst dich zum Affen, aber es bringt nichts. Das war Nick P. mit Er kann tanzen wie Esther. Da hilft nur eins, dranbleiben, denn die Hoffnung stirbt zuletzt. Das weiß auch Michael Leon Grosch. Und hier ist er mit dem passenden Song.

Ich denke mal, einige von euch werden sich noch an Martin Mann erinnern. Der hatte 1971 einen Hit mit Meilenweit. Das war im Prinzip sein einziger großer Hit, aber er hat sich nicht davon abbringen lassen. Er macht immer noch Musik und hier ist er jetzt mit seinem aktuellen Song. Er ist immer noch in der Problematik weite Strecken unterwegs. Hier ist er jetzt mit Mein Weg ist noch lang. Hier ist Martin Mann.

Eine ganz wichtige Entscheidung im Leben ist ja, was für einen Job suche ich mir? Habe ich ein schlechtes Abi? Muss ich BWL studieren? Habe ich ein gutes Abi? Mache ich Psychologie? Aber nach ein paar Jahren stellt man fest, was soll ich mit diesem Scheiß? Und die meisten machen spätestens mit 50 Jahren so die Erfahrung, im Prinzip habe ich den Job dort nur gemacht, dass ich meine Familie satt bekomme. Naja, aber es gibt auch Leute, die den Job ihres Lebens gefunden haben. Jan Hasten zum Beispiel. Was er jetzt macht, weiß ich nicht, aber das erzählt er uns jetzt.

Ihr habt ja vielleicht schon mitbekommen, dass ich auch selbst Songs schreibe, wie zum Beispiel für das neue Album von Matthias Reim den Titel »Die Sterne lügen«. Und ich habe mir gedacht, als gerade Jan Hasten lief, ich könnte ja auch mal einen Country-Song, den ich geschrieben habe, hier senden. Und zwar heißt dieser »Diese Frau wie du«. Ich hoffe, er gefällt euch. Dieser Song ist von mir.

0: Yeah!
1: Ja, da bin ich doch beruhigt. Ich dachte schon, es geht noch ein Song, den DJ Ötzi noch nicht gecovert hat. Das hat er jetzt auch erledigt. Und jetzt werden wir mal ganz ritterlich. Ich meine jetzt nicht die Ritter von der Kokosnuss, sondern eher die Glücksritter. Muss ein ganz anderer Orden sein, denn die werden jetzt besungen von Liane Hegemann. Hört mal rein.

Ja, die erste Stunde haben wir fast geschafft. Das habt ihr schön tapfer durchgehalten. Dafür gibt's gleich zur Belohnung die Nachrichten. Und davor kommt wie immer Mami nochmal zu Wort. Und danach

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1: Ich bin Thomas Brockt. Die höchste jemals in Deutschland gemessene Temperatur von 41,3 Grad gestern in Saarbrücken könnte heute schon wieder übertroffen werden. Der Deutsche Wetterdienst erwartet bis zu 42 Grad. Die Hitze zeigt bereits Auswirkungen, unter anderem auf den Bahnverkehr.
2: Regionalzugverbindungen in NRW gestrichen, um zu vermeiden, dass volle Züge irgendwo in der Hitze stehen bleiben. Bei der Deutschen Bahn gilt nach wie vor die Sonderkulanzregel. Wer ein Ticket gebucht hat, bevor klar war, dass es so heiß wird, kann kostenlos stornieren. Auch Baden gehen ist nicht mehr überall problemlos möglich. In einigen Seen sind schon Blaualgen festgestellt worden. Eine Gefahr vor allem für Kleinkinder und Hunde. Aber die Hitze hat auch ihre schönen Seiten, zum Beispiel an einem schattigen Plätzchen im Park oder Garten mit einem kühlen Getränk in der Hand. Jan-Henner Reitze, Nachrichtenredaktion.
1: Angesichts der für alte Menschen riskanten Hitze hat die Stiftung Patientenschutz die Politik in Bund und Ländern zu mehr Investitionen in Pflegeheimen aufgefordert. Wieder leiden viele der 800.000 Pflegeheimbewohner unter den extremen Temperaturen, kritisierte Stiftungsvorstand Brüsch. Bestandsbauten müssten den klimatischen Bedingungen angepasst werden. Bei Neubauten dürfe es nicht wärmer als 25 Grad in den Räumen werden. In den Vorschlägen der Rentenkommission sieht die Wirtschaftsweise Schnitzer die Chance auf einen politischen Neuanfang der Bundesregierung. Wenn Union und SPD diesen eingeschlagenen Kurs fortsetzten, könne es tatsächlich der Sommer der Reformen werden, sagte Schnitzer den Zeitungen der Funke Mediengruppe.
3: Die 33 Reformvorschläge will Bundeskanzler Merz komplett umsetzen und mit dieser Ansage möglichst verhindern, dass einzelne Einschnitte abgeschwächt werden. Auch wenn es zum Beispiel aus den Reihen des Koalitionspartners SPD schon den Wunsch gibt, doch an der abschlagsfreien Rente nach 45 Beitragsjahren festzuhalten. Schnitzer rät der Regierung, sich beim Reformmut nicht ausbremsen zu lassen und so zu demonstrieren, dass Politik noch handlungsfähig ist. Aus Berlin, Uli Reitinger.
1: Die deutsche Fußballnationalmannschaft trifft bei der WM im 16. Finale am Montag auf Paraguay. Das steht nach den Spielen der Nacht fest. In Gruppe H gewann Spanien gegen Uruguay mit 1:0 und ist weiter. Auch Kap Verde steht sensationell in der K.O.-Runde nach einem 0:0 gegen Saudi-Arabien. Ebenfalls sicher weiter sind Belgien und Ägypten.
4: Und jetzt das Wetter für das Emsland und die Grafschaft Bentheim.
5: Am Nachmittag sehr sonnig, sehr heiß und sehr schwül mit bis zu 36 Grad. Erneut hohe Wärmebelastung. Es brodelt allerdings in der Atmosphäre, vor allem dann zum Abend und in der Nacht auf Sonntag kann es lokal kräftige Hitzegewitter geben. Am Sonntag kommt es dann zunehmend zu kräftigen Gewittern, teilweise auch größeren Gewitterngebieten, die unwetterartig ausfallen können, bei erneut Höchstwerten von bis zu 30 Grad. Besserung kommt dann ab der neuen Woche. Es wird kühler und vor allem die Luft wird trockener. Man kann auch wieder lüften.
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Eine Zeit lang war es ruhig um Michael Fischer. Jetzt ist er wieder da mit einem neuen Song. Hier ist er mit Du bist meine Playlist. Hier ist Michael Fischer.

Wenn es jemandem von euch heute zu schattig sein sollte, ich kann abhelfen, denn hier kommt eine Coverversion mit ganz viel Sonne. Gesungen wird sie von Karl König. Kennt ihr nicht?

0: Es gibt Situationen, da muss man einfach mal was wagen oder, wie es mein Golflehrer sagt, einfach mal beherzt draufhauen. 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
1: Ach was?

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Werden wir jetzt mal ein bisschen politisch. Man kann ja über die USA sagen, was man will, aber neu ist das nicht. Denn es gab schon in den 80ern viele Interpreten, die sich ein Liedchen drüber gebastelt haben, wie zum Beispiel Herbert Grönemeyer. In seinem ersten Album Bochum hatte er einen Song, der hieß Amerika. Ich weiß nicht, ob ihr es versteht, was er singt, aber hört trotzdem mal zu. Hier ist Herbert Grönemeyer.

Und auch die Gebrüder Hoffmann, also Hoffmann und Hoffmann, haben sich so ihre Gedanken gemacht und das Ganze in einen Schlager reingepackt. Und der heißt ebenfalls Amerika. Hier sind Hoffmann und Hoffmann.

Den richtigen Partner zu finden, ist ja nun wirklich nicht einfach. Und jeden Tag merken viele Millionen, das war ja wohl ein Irrtum. Da sollte man sich doch besser einem Computer zuwenden. War schon 1968 so, und zwar der Computer Nummer 3, der hat es drauf gehabt. Jedenfalls bei France Gall. Geil.

So, liebe Freunde der deutschen Musik, das war's auch schon mit der heutigen Sendung. Wenn ihr möchtet, hören wir uns gerne wieder in 4 Wochen oder ansonsten vielleicht im nächsten Leben.

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1: Ich bin Thomas Brockt. Deutschland erlebt gerade das womöglich heißeste Wochenende seiner Geschichte. Der Deutsche Wetterdienst erwartet Temperaturen bis zu 42 Grad. Städte können aus Sicht des Umweltbundesamts helfen, Bewohnern die Hitze erträglicher zu machen. Einige Möglichkeiten ließen sich auch kurzfristig umsetzen.
2: Die klimatisierte Bibliothek auch für Menschen öffnen, die einfach nur raus wollen aus der Hitze, das machen schon viele Städte. Genauso wie Trinkbrunnen aufstellen oder Hinweisschilder, wo ein kühler Aufenthaltsort zu finden ist. Die hohen Temperaturen im Moment sieht das Umweltbundesamt aber auch nochmal als Erinnerung, dass sich Städte und Kommunen besser auf eine zunehmende Zahl von Hitzetagen vorbereiten. Das geht zum Beispiel mit begrünten Dächern und Fassaden, die Regenwasser speichern oder indem zu betonierte Flächen zurückgebaut werden. Jan-Henner Reitze, Nachrichtenredaktion.
1: Die Deutsche Bahn rät wegen der Hitze von nicht dringend notwendigen Reisen im Fern- und Regionalverkehr ab. Die Verkehrsinfrastruktur in Deutschland sei an diesem Wochenende stark von der Rekordhitze betroffen, teilte die Bahn mit. Auch der Schienenverkehr leide unter den Extremtemperaturen. Darüber hinaus warne der Deutsche Wetterdienst vor Gewittern und Starkregen. In den Vorschlägen der Rentenkommission sieht die wirtschaftsweise Schnitzer die Chance auf einen politischen Neuanfang der Bundesregierung. Wenn Union und SPD diesen eingeschlagenen Kurs fortsetzten, könne es tatsächlich der Sommer der Reformen werden, sagte Schnitzer den Zeitungen der Funke Mediengruppe.
3: Die 33 Reformvorschläge will Bundeskanzler Merz komplett umsetzen und mit dieser Ansage möglichst verhindern, dass einzelne Einschnitte abgeschwächt werden. Auch wenn es zum Beispiel aus den Reihen des Koalitionspartners SPD schon den Wunsch gibt, doch an der abschlagsfreien Rente nach 45 Beitragsjahren festzuhalten. Schnitzer rät der Regierung, sich beim Reformmut nicht ausbremsen zu lassen und so zu demonstrieren, dass Politik noch handlungsfähig ist. Aus Berlin, Uli Reitinger.
1: Die deutsche Fußballnationalmannschaft trifft bei der WM im 16. Finale am Montag auf Paraguay. Das steht nach den Spielen der Nacht fest. In Gruppe H gewann Spanien gegen Uruguay mit 1:0 und ist weiter. Auch Kap Verde steht sensationell in der K.O.-Runde nach einem 0:0 gegen Saudi-Arabien. Ebenfalls sicher weiter sind Belgien und Ägypten.
4: Und jetzt das Wetter für das Emsland und die Grafschaft Bentheim.
5: Am Nachmittag sehr sonnig, sehr heiß und sehr schwül mit bis zu 36 Grad. Erneut hohe Wärmebelastung. Es brodelt allerdings in der Atmosphäre, vor allem dann zum Abend und in der Nacht auf Sonntag kann es lokal kräftige Hitzegewitter geben. Am Sonntag kommt es dann zunehmend zu kräftigen Gewittern, teilweise auch größeren Gewitterngebieten, die unwetterartig ausfallen können, bei erneut Höchstwerten von bis zu 30 Grad. Besserung kommt dann ab der neuen Woche. Es wird kühler und vor allem die Luft wird trockener. Man kann auch wieder lüften.
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Und wollte jemand grüßen? Dann schreibt uns einfach per WhatsApp eine Nachricht an die 0162 305 33 79. Hier nochmal die Nummer für euch, 0162 305 33 79.

Moin, Gerd, ich möchte gerne Sina und Gerd Kruse in Bockhorst grüßen. Mein Musikwunsch wäre Dirk Busch und mit Du bist kein Mona Lisa. Das kommt von Johann aus Völner, Königsfehn. Hallo Gerd, das Team der Firma EPS aus Beesten grüßt alle Biogas-Freunde, sind gerade auf dem Rückweg von einer Party und freuen uns über deine Show. Wir wünschen uns das neue Lied von Helene Fischer heute Nacht. Munter bleiben, EPS läuft. Hallo Gerd, ich grüße meine Nachbarn. Vielen Dank für den Kranz. Musik, gerne Melkmaschinen kaputt oder El Zecho und Don Promillo.

Ja, moin Gerd, hier spricht das Team der Energas. Wir sind auch auf dem Rückweg und wir freuen uns, dass wir gerade gegrüßt worden sind. Läuft. Wir wünschen der EPS eine gute Heimfahrt und liebe Grüße an alle Biogas-Freunde. Bü-

zu dir im Studio. Ganz liebe Grüße an deinen treuen Zuhörer Helmut Cooper, meine allerbeste Freundin Marion und Reinhard mit den Kids. Schöne Grüße an Helene, an die liebe Christa in weiter Ferne. Ich hab euch gerne und ich wünsche euch ein schönes, schnuckliges Wochenende. Besondere Grüße sende ich an Radio Himmelbett mit Lady Mandy. Ja, und schöne Grüße natürlich an Alide. Und diese Grüße kommen von Moni aus Papenburg. Ich grüße noch Nina und Hans, die ich auch ein schönes Wochenende wünsche. Liedwunsch hätte ich noch Andrea Jürgens, Amore, Amore. Danke, bis bald, eure Moni. Bin gerade eingetrudelt und habe das Radio angemacht und ich höre Gerds Musik.

Moin Gerd, Hogge und die ganze Nachbarschaft grüßt Bernhard und Yvonne und wir wünschen ganz viel Spaß und gratulieren natürlich zum 10-jährigen Hochzeitstag. Die Nachbarn sitzen schön im Garten und trinken ein Bier. Lieben Gruß.

und hoffe, ihr habt kühler wie wir hier in Emlichheim im Studio. Wir haben im Moment im Studio 34 Grad.

hoffe, bei der Hitze spielt die Technik mit. Also wollte noch jemand grüßen, kann das natürlich gerne gemacht werden unter Nummer 0162 305 33 709. Hier ist die Gerd Schlagerbox-Sendung aus dem Emzeugtwiller Studio Emlichheim.

ich habe noch jemanden vergessen. Ein ganz besonderer, lieber Mensch. Ich wollte noch eben Michael vom Schlagerexpress grüßen mit seiner Hündin Laika, der im Moment am Campingplatz Urlaub macht. Ciao, ciao.

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1: Ich bin Thomas Brockt. Die höchste jemals in Deutschland gemessene Temperatur von 41,3 Grad gestern in Saarbrücken könnte heute schon wieder übertroffen werden. Der Deutsche Wetterdienst erwartet bis zu 42 Grad. Die Hitze zeigt auch Auswirkungen unter anderem auf den Bahnverkehr.
2: Regionalzugverbindungen in NRW gestrichen, um zu vermeiden, dass volle Züge irgendwo in der Hitze stehen bleiben. Bei der Deutschen Bahn gilt nach wie vor die Sonderkulanzregel. Wer ein Ticket gebucht hat, bevor klar war, dass es so heiß wird, kann kostenlos stornieren. Auch Baden gehen ist nicht mehr überall problemlos möglich. In einigen Seen sind schon Blaualgen festgestellt worden. Eine Gefahr vor allem für Kleinkinder und Hunde. Aber die Hitze hat auch ihre schönen Seiten, zum Beispiel an einem schattigen Plätzchen im Park oder Garten mit einem kühlen Getränk in der Hand. Jan-Henner Reitze, Nachrichtenredaktion.
1: Angesichts der für alte Menschen riskanten Hitze hat die Stiftung Patientenschutz die Politik in Bund und Ländern zu mehr Investitionen in Pflegeheimen aufgefordert. Wieder leiden viele der 800.000 Pflegeheimbewohner unter den extremen Temperaturen, kritisierte Stiftungsvorstand Brüsch. Bestandsbauten müssten den klimatischen Bedingungen angepasst werden. Bei Neubauten dürfe es nicht wärmer als 25 Grad in den Räumen werden. Im Ukraine-Krieg hat Kiew wieder Militäranlagen auf russischem Gebiet angegriffen. Getroffen wurde nach Angaben des ukrainischen Präsidenten Selenskyj eine Rüstungsfabrik in der russischen Millionenstadt Wolgograd.
3: Rund 600 Kilometer liegt Wolgograd von der Front in der Ukraine entfernt. Doch das ist für ukrainische Raketen inzwischen kein Problem mehr. In der Morgendämmerung schlugen mehrere Marschflugkörper des Typs Flamingo in einer Rüstungsfabrik ein. Das Ziel dürfte mit Bedacht gewählt worden sein, denn die Russen stellen dort Artilleriesysteme und Raketenbauteile her, wohl auch für die neue Mittelstreckenrakete Areschnik. Aus Moskau, André Balin.
1: Die zweistündige Sperre der Fernpassstraße im österreichischen Tirol ist nach Bürgerdemonstration mittags wieder aufgehoben worden. Trotz der kurzen Dauer der Blockade riefen die Behörden dazu auf, die für deutsche Urlauber wichtige Alpenroute heute zu meiden, um Staus zu verhindern. Laut Polizei nahmen rund 700 Menschen an den Demos teil. Anwohner protestieren gegen die Verkehrsbelastung und gegen ein geplantes Verkehrsmanagementpaket, zu dem Tunnelbauprojekte und die Einführung einer Maut gehören.
4: Und jetzt das Wetter für das Emsland und die Grafschaft Bentheim.
5: Am Nachmittag sehr sonnig, sehr heiß und sehr schwül mit bis zu 36 Grad. Erneut hohe Wärmebelastung. Es brodelt allerdings in der Atmosphäre, vor allem dann zum Abend und in der Nacht auf Sonntag kann es lokal kräftige Hitzegewitter geben. Am Sonntag kommt es dann zunehmend zu kräftigen Gewittern, teilweise auch größeren Gewitterngebieten, die unwetterartig ausfallen können. Bei erneut Höchstwerten von bis zu 30 Grad. Besserung kommt dann ab der neuen Woche. Es wird kühler und vor allem die Luft wird trockener. Man kann auch wieder lüften.
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0: Und ich sind wir wieder aus dem Studio Emlichheim. Moin, Gerd, saubere Sendung. Ich grüße die gesamte Feldstraße aus Bürgerwald, die gerade ihr Straßenfest bei Hahn Jupp abhält. Das Bier ist endlich wieder kalt. Und wünsche mir Heino mit El Zech und Don Promillo. Danke, Gruß kommt denn von Carsten. Ja, auch das Lied haben wir schon gehört. Denn
1: würdest du noch für Alide und für mich eine schöne Scheibe spielen von Daniela Alfanito? Danke. Und eine super Sendung heute wieder.
0: Ja, wir spielen die ganze Zeit schon schöne Lieder. Auch dabei war schon Daniela Alfanito.

Auch im schönen Grüße gehen dem Mann Michael. Auf dem Campingplatz hier in der Grafschaft. Und wünsche dir natürlich viel Spaß und heute Abend ein gelungenes Essen. Ne? Hier ist für euch die Gerd Schlagerbox-Sendung aus dem Emsfechtenwelle-Studio Emlichheim. Zurzeit hier im Studio 34 Grad. Und wollte jemand grüßen, kann natürlich gerne gemacht werden unter Nummer 0162 305 33 7 und die 9.

So, eine kleine Unterbrechung. Aktuell sind es in Feldhausen 36 Grad. Danke, Klombi, fürs Foto schicken. Und diese Platte sollte sein, dann hätten wir gerne noch einen Hitmix von den Amigos. Damit grüße ich die Biogas-Freunde und EPS aus Beesten.

einen haben wir noch. Engelbewahrer von Marco Schüttmacher wünscht sich der Handrupper Flacken. Hey Gerd, es ist sehr warm und du heizt noch mit der Musik ein. Dankeschön dafür. Liebe Grüße, kommen wir von Moni aus Nordhorn. Hey, ihr im heißen Studio, spielt doch bitte mal von den roten Gitarren Weißes Boot. Liebe Grüße Doris aus Meppen. Moin ihr, die Handrupper Stuttgart grüßen die Flackener. Dörr ist Kamste von Dage und wir grüßen mit Roger Wittiger Albany. Danke. Die Pater Lohstraße und die Brüder Bonivatius Weg grüßen Bernd und Yvonne. Musikwunsch wäre Fantasy mit Darling. Moin zusammen, ich grüße die Feldstraße, die heute zum Straßenfest bei Pappen zu Gast ist. Vielen Dank für die Orga von Martina und Harm, Jupp und Marlene, sowie auch ihr Mann Manni. Wünsche allen einen schönen Tag und viel Spaß. Und mein Musikwunsch wäre Hey Musiala von Pietro Basile. Und der Gruß kommt von Elke.

war sehr. Schöne Grüße zu dir. Und ich hoffe, du musst nicht so doll schwitzen. Hallo lieber Gerhard, würdest du nochmal die Himmelbett-Polka für Radio Himmelbett spielen? Danke. Ja. Supi Mucke.

Ja, auch jetzt eben eine kleine Unterbrechung. Schöne Grüße noch an Michael und Jasmin. Auch ihm schönen Dank für das Foto. Dort sind es aktuell 36 Grad in Nordhorn.

Fritzis Lied. Sein Lied von Albany, dem Stufenschloss seines Clans, das er eines Tages für immer verlieren sollte.

Das ist gefährlich. Lebensgefährlich. Okay.

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1: Ich bin Thomas Brockt. Geplatzte Fahrbahndecken, Sperrungen, Tempolimits, Hitzeschäden bremsen auf den Autobahnen in Deutschland teilweise den Verkehr aus. Laut ADAC sind zurzeit mehrere Autobahnen betroffen. In vielen Bundesländern kommt es zu Sperrungen und Geschwindigkeitsbegrenzungen. So ist etwa die A2 Richtung Hannover bei Burg in Sachsen-Anhalt voraussichtlich noch bis morgen Nachmittag gesperrt. Die Deutsche Bahn rät wegen der Hitze von nicht dringend notwendigen Reisen im Fern- und Regionalverkehr ab. Wegen der Hitze zieht es die Menschen derweil scharenweise an die Ostsee. Die Strände seien brechend voll, teilte die DLRG mit. Die Temperaturen sind am Wasser deutlich angenehmer als im Rest des Landes. Am Mittag wurden um die 30 Grad gemessen.
2: Die Wassertemperaturen der Ostsee laden mit über 20 Grad zur Abkühlung ein. Die Strandkörbe sind fast überall ausgebucht. Absolutes Badewetter, sagt die DLRG. Der Verein warnt zugleich, sich nicht zu überschätzen. Die Menschen sollten langsam ins Wasser gehen und sich dabei abkühlen, um den Kreislauf nicht zu überfordern. Wichtig sei auch, ausreichend zu trinken. Außerdem appellieren die Retter angesichts der vollen Strände an Eltern, dass sie auf ihre Kinder achten und das Handy vielleicht mal weglegen. Thomas Bleskin, Nachrichtenredaktion.
1: Im Ukraine-Krieg hat Kiew wieder Militäranlagen auf russischem Gebiet angegriffen. Getroffen wurde nach Angaben des ukrainischen Präsidenten Selenskyj eine Rüstungsfabrik in der russischen Millionenstadt Wolgograd.
3: Rund 600 Kilometer liegt Wolgograd von der Front in der Ukraine entfernt. Doch das ist für ukrainische Raketen inzwischen kein Problem mehr. In der Morgendämmerung schlugen mehrere Marschflugkörper des Typs Flamingo in einer Rüstungsfabrik ein. Das Ziel dürfte mit Bedacht gewählt worden sein. Denn die Russen stellen dort Artilleriesysteme und Raketenbauteile her, wohl auch für die neue Mittelstreckenrakete Areschnik. Aus Moskau, André Balin.
1: Die zweistündige Sperre der Fernpassstraße im österreichischen Tirol ist nach Bürgerdemonstration mittags wieder aufgehoben worden. Trotz der kurzen Dauer der Blockade riefen die Behörden dazu auf, die für deutsche Urlauber wichtige Alpenroute heute zu meiden, um Staus zu verhindern. Laut Polizei nahmen rund 700 Menschen an den Demos teil. Anwohner protestieren gegen die Verkehrsbelastung und gegen ein geplantes Verkehrsmanagementpaket, zu dem Tunnelbauprojekte und die Einführung einer Maut gehören.
4: Und jetzt das Wetter für das Emsland und die Grafschaft Bentheim.
5: Am Nachmittag sehr sonnig, sehr heiß und sehr schwül mit bis zu 36 Grad. Erneut hohe Wärmebelastung. Es brodelt allerdings in der Atmosphäre, vor allem dann zum Abend und in der Nacht auf Sonntag kann es lokal kräftige Hitzegewitter geben. Am Sonntag kommt es dann zunehmend zu kräftigen Gewittern, teilweise auch größeren Gewitterngebieten, die unwetterartig ausfallen können. Bei erneut Höchstwerten von bis zu 30 Grad. Besserung kommt dann ab der neuen Woche. Es wird kühler und vor allem die Luft wird trockener. Man kann auch wieder lüften.
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Hey Gerd, wir vom Günther Stammtisch aus Biene grüßen natürlich unseren Günther, den Griechen André und der Arbeit und meine Cousine Daniela und meine Schwester Manuela und mein Schatz Inga, die ich sehr liebe. Wir wünschen uns 180 Grad vom Wendler, die noch oder dir noch ein schönes Wochenende, euer Sir Lancelot. Vielen lieben Dank für das wunderschöne Lied und das kommt von Doris aus Meppen. Liebe Grüße. Hallo Gerd, du machst wieder eine tolle Sendung. Liebe Grüße an Familie Stroth und Borchmann sowie an den Nachbarn. Auch eben liebe Grüße kommen wir von Hubert aus dem schönen Rühlerfeld. Liedwunsch wäre etwas von Peter Maffay über sieben Brücken musst du gehen.

Hi Gerd, Grüße vom Stammtisch, dröge Jungs. Heute wird mit unseren Frauen, den Tüdeltanten, ordentlich Stammtisch gegrillt. Die Kohle glüht, das Bier ist kalt und die guten Vorsätze sind schon vor dem Anzünden verbrannt. Natürlich grüßen wir unseren alten Weggefährten vom Stammtisch Jägermeister und vom Stammtisch Kupferkrug. Mögen eure Gläser niemals leer, eure Geschichten niemals wahr und eure Erinnerung niemals vollständig sein. Auf die Freundschaft, die Geselligkeit und alle Stammtische, die selbst nach dem dritten Bier noch wissen, wie sie heißen, die Dröge-Jungs und ihre Tüdeltanten.

Moin, jetzt eure Sendung. Ich grüße die gesamte Feldstraße aus Bürgerwald, die gerade ihr Straßenfest bei Hahn Jupp abhält. Das Bier ist ordentlich oder endlich wieder kalt. Und wünsche mir, auch das Lied haben wir schon längst gespielt, Jungs, von Heino. Danke, Gruß Carsten. Ja, er probiert es einfach nochmal.

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1: Ich bin Thomas Brockt. Deutschland erlebt gerade das womöglich heißeste Wochenende seiner Geschichte. Der Deutsche Wetterdienst erwartet Temperaturen bis zu 42 Grad. Städte können aus Sicht des Umweltbundesamts helfen, Bewohnern die Hitze erträglicher zu machen. Einige Möglichkeiten ließen sich auch kurzfristig umsetzen.
2: Die klimatisierte Bibliothek auch für Menschen öffnen, die einfach nur raus wollen aus der Hitze, das machen schon viele Städte. Genauso wie Trinkbrunnen aufstellen oder Hinweisschilder, wo ein kühler Aufenthaltsort zu finden ist. Die hohen Temperaturen im Moment sieht das Umweltbundesamt aber auch nochmal als Erinnerung, dass sich Städte und Kommunen besser auf eine zunehmende Zahl von Hitzetagen vorbereiten. Das geht zum Beispiel mit begrünten Dächern und Fassaden, die Regenwasser speichern oder indem zu betonierte Flächen zurückgebaut werden. Jan-Henner Reitze, Nachrichtenredaktion.
1: Die Deutsche Bahn rät wegen der Hitze von nicht dringend notwendigen Reisen im Fern- und Regionalverkehr ab. Die Verkehrsinfrastruktur in Deutschland sei an diesem Wochenende stark von der Rekordhitze betroffen, teilte die Bahn mit. Auch der Schienenverkehr leide unter den Extremtemperaturen. Darüber hinaus warne der Deutsche Wetterdienst vor Gewittern und Starkregen. Trotz des jüngsten Rahmenabkommens zwischen den USA und dem Iran spitzt sich die Lage am Golf wieder zu. Nach neuen US-Angriffen meldet der Iran Gegenangriffe. Außerdem gibt es Berichte über Attacken auf die Schifffahrt in der Straße von Hormuz.
3: Nach US-Angaben richteten sich die Luftangriffe gegen iranische Raketen- und Drohnenlager sowie Radaranlagen und waren eine Reaktion auf den Angriff auf ein Frachtschiff in der Straße von Hormuz. Der Iran spricht dagegen von einem Verstoß gegen das Rahmenabkommen und meldet Angriffe auf US-Ziele in der Region. Nach Darstellung eines hochrangigen US-Beamten gilt die Waffenruhe trotzdem weiter. Ob die neuen Spannungen die geplanten Verhandlungen über das iranische Atomprogramm gefährden, ist offen. Thomas Bleskin, Nachrichtenredaktion.
1: Nach den schweren Erdbeben in Venezuela ist ein Team des Technischen Hilfswerks am Flughafen Caracas eingetroffen. Die Einsatzkräfte sollen nun gemeinsam mit internationalen Partnern die Lage erkunden und so schnell wie möglich mit der Suche nach Vermissten beginnen. Es sei ein Wettlauf gegen die Zeit, heißt es vom THW. Die Beben hatten am Mittwoch den Norden und das Zentrum Venezuelas erschüttert. Nach offiziellen Angaben sind 920 Menschen ums Leben gekommen.
4: Und jetzt das Wetter für das Emsland und die Grafschaft Bentheim.
5: Am Nachmittag sehr sonnig, sehr heiß und sehr schwül mit bis zu 36 Grad. Erneut hohe Wärmebelastung. Es brodelt allerdings in der Atmosphäre, vor allem dann zum Abend und in der Nacht auf Sonntag kann es lokal kräftige Hitzegewitter geben. Am Sonntag kommt es dann zunehmend zu kräftigen Gewittern, teilweise auch größeren Gewitterngebieten, die unwetterartig ausfallen können. Bei erneut Höchstwerten von bis zu 30 Grad. Besserung kommt dann ab der neuen Woche. Es wird kühler und vor allem die Luft wird trockener. Man kann auch wieder lüften.
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Moin Gerd, viele Grüße an Maria Schütte aus Thüle. Sie ist herzlich willkommen. Der Pool ist pisswarm. Und einmal muss der Badeanzug doch mal eingeweiht werden, oder? Liebe Grüße aus dem sonnigen Thüle, senden Heidi und Peter. Moin, ihr, die Mallepfeifen schwitzen auf der Terrasse und schmeißen den Grill an. Und Grüße gehen raus an die Evi.

Und wollte jemand grüßen, kann er natürlich gerne gemacht werden unter der Nummer 0162 305 33 7 und die 9. Hier nochmal die Nummer 0162 305 33 7 und die 9.

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1: Ich bin Thomas Brockt. Erneuter Temperaturrekord in Deutschland. Den zweiten Tag in Folge hat der Deutsche Wetterdienst einen Höchstwert registriert. Er lag am Nachmittag bei 41,5 Grad und wurde in Möckern-Drewitz in Sachsen-Anhalt gemessen. Erst gestern hatte der DWD in Saarbrücken mit 41,3 Grad die bis dahin höchste Temperatur registriert, die jemals in Deutschland gemessen wurde. Die Hitze zeigt auch Auswirkungen unter anderem auf den Bahnverkehr.
2: Regionalzugverbindungen in NRW gestrichen, um zu vermeiden, dass volle Züge irgendwo in der Hitze stehen bleiben. Bei der Deutschen Bahn gilt nach wie vor die Sonderkulanzregel. Wer ein Ticket gebucht hat, bevor klar war, dass es so heiß wird, kann kostenlos stornieren. Auch Baden gehen ist nicht mehr überall problemlos möglich. In einigen Seen sind schon Blaualgen festgestellt worden. Eine Gefahr vor allem für Kleinkinder und Hunde. Aber die Hitze hat auch ihre schönen Seiten, zum Beispiel an einem schattigen Plätzchen im Park oder Garten mit einem kühlen Getränk in der Hand. Jan-Henner Reitze, Nachrichtenredaktion.
1: Trotz des jüngsten Rahmenabkommens zwischen den USA und dem Iran spitzt sich die Lage am Golf wieder zu. Nach neuen US-Angriffen meldet der Iran Gegenangriffe. Außerdem gibt es Berichte über Attacken auf die Schifffahrt in der Straße von Hormuz.
3: Nach US-Angaben richteten sich die Luftangriffe gegen iranische Raketen- und Drohnenlager sowie Radaranlagen und waren eine Reaktion auf den Angriff auf ein Frachtschiff in der Straße von Hormuz. Der Iran spricht dagegen von einem Verstoß gegen das Rahmenabkommen und meldet Angriffe auf US-Ziele in der Region. Nach Darstellung eines hochrangigen US-Beamten gilt die Waffenruhe trotzdem weiter. Ob die neuen Spannungen die geplanten Verhandlungen über das iranische Atomprogramm gefährden, ist offen. Thomas Bleskin, Nachrichtenredaktion.
1: Nach den schweren Erdbeben in Venezuela ist ein Team des Technischen Hilfswerks am Flughafen Caracas eingetroffen. Die Einsatzkräfte sollen nun gemeinsam mit internationalen Partnern die Lage erkunden und so schnell wie möglich mit der Suche nach Vermissten beginnen. Es sei ein Wettlauf gegen die Zeit, heißt es vom THW. Die Beben hatten am Mittwoch den Norden und das Zentrum Venezuelas erschüttert. Nach offiziellen Angaben sind 920 Menschen ums Leben gekommen.
4: Und jetzt das Wetter für das Emsland und die Grafschaft Bentheim.
5: In der Nacht können von Südwesten lokal kräftige Hitzegewitter auftreten. Dabei sind auch unwetterartige Entwicklungen möglich bei Tiefstwerten von 21 bis 24 Grad. Am Sonntag ist es dann nochmal heiß. Mit bis zu 31 Grad kommt es dann vermehrt auch zu größeren Gewittergebieten über Tag. Teilweise hier auch wieder unwetterartig mit Starkregen, Sturmböen und auch Hagel. Die neue Woche, die wird dann angenehmer. Bei 23 bis 25 Grad am Montag, am Dienstag und am Mittwoch kann man dann vor allem in den Nächten, wo es runtergeht, auf 13 bis 15 Grad auch endlich wieder lüften.
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Moin Gerd, du Säge. Nach langer Zeit beste Grüße an meinen einzigen Freund, der im Schwächtewelle. Ich grüße meine Eltern, Heini und Ulla, sowie die kleine Prinzessin Lina oder Lima. Und wir wünschen uns das Lied auf der Vogelwiese.

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Das war die Gerd Schlagerbox-Sendung aus dem Studio Emlichheim. An diesem Samstag.

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1: Ich bin Thomas Brockt. Die aktuelle Hitzewelle hat Deutschland den zweiten Temperaturrekord in Folge beschert. Der Deutsche Wetterdienst registrierte in Meckern-Drewitz in Sachsen-Anhalt am Nachmittag 41,5 Grad und damit den höchsten je bei uns gemessenen Wert.
2: Erst am Freitag hatte der DWD in Saarbrücken-Burbach mit 41,3 Grad die bis dahin höchste Temperatur hierzulande gemessen. Der vorherige Hitzerekord für Deutschland lag bei 41,2 Grad, gemessen am 25. Juli 2019 in Tönesforst und Duisburg. Baal in Nordrhein-Westfalen. Der bisherige Rekord für die wärmste Nacht in Deutschland seit Beginn der Messungen war an den Nächten auf Donnerstag und auf Freitag in Bad Bergzabern in Rheinland-Pfalz eingestellt worden. Dort fiel die Temperatur jeweils nicht unter 26,2 Grad. Thomas Bleskin, Nachrichtenredaktion.
1: In den Vorschlägen der Rentenkommission sieht die Wirtschaftsweise Schnitzer die Chance auf einen politischen Neuanfang der Bundesregierung. Wenn Union und SPD diesen eingeschlagenen Kurs fortsetzen, könnte es tatsächlich der Sommer der Reformen werden, sagte Schnitzer den Zeitungen der Funke Mediengruppe.
3: Die 33 Reformvorschläge will Bundeskanzler Merz komplett umsetzen und mit dieser Ansage möglichst verhindern, dass einzelne Einschnitte abgeschwächt werden. Auch wenn es zum Beispiel aus den Reihen des Koalitionspartners SPD schon den Wunsch gibt, doch an der abschlagsfreien Rente nach 45 Beitragsjahren festzuhalten. Schnitzer rät der Regierung, sich beim Reformmut nicht ausbremsen zu lassen und so zu demonstrieren, dass Politik noch handlungsfähig ist. Aus Berlin, Uli Reitinger.
1: Spirituosen wie Rum, Wodka und Korn sollen nach Plänen des Bundesfinanzministeriums ab dem kommenden Jahr höher besteuert werden. Dazu sei nun ein Gesetzentwurf erarbeitet worden, teilte ein Sprecher mit. Nähere Angaben machte er nicht. Wie das Redaktionsnetzwerk Deutschland berichtet, soll eine Erhöhung um 20% kommen, von 13,03 € auf 15,64 € je Liter Reinalkohol. Nach den schweren Erdbeben in Venezuela ist ein Team des Technischen Hilfswerks am Flughafen von Caracas eingetroffen. Die Einsatzkräfte sollen nun gemeinsam mit internationalen Partnern die Lage erkunden und so schnell wie möglich mit der Suche nach Vermissten beginnen. Die Beben hatten am Mittwoch den Norden und das Zentrum Venezuelas erschüttert. Nach offiziellen Angaben sind 920 Menschen ums Leben gekommen.
4: Und jetzt das Wetter für das Emsland und die Grafschaft Bentheim.
5: In der Nacht können von Südwesten lokal kräftige Hitzegewitter auftreten. Dabei sind auch unwetterartige Entwicklungen möglich bei Tiefstwerten von 21 bis 24 Grad. Am Sonntag ist es dann nochmal heiß. Mit bis zu 31 Grad kommt es dann vermehrt auch zu größeren Gewittergebieten über Tag. Teilweise hier auch wieder unwetterartig mit Starkregen, Sturmböen und auch Hagel. Die neue Woche, die wird dann angenehmer. Bei 23 bis 25 Grad am Montag, am Dienstag und am Mittwoch kann man dann vor allem in den Nächten, wo es runtergeht, auf 13 bis 15 Grad auch endlich wieder lüften.
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1: Ich bin Thomas Brockt. Erneuter Temperaturrekord in Deutschland. Den zweiten Tag in Folge hat der Deutsche Wetterdienst einen Höchstwert registriert. Er lag am Nachmittag bei 41,5 Grad und wurde in Möckern-Drewitz in Sachsen-Anhalt gemessen. Erst gestern hatte der DWD in Saarbrücken mit 41,3 Grad die bis dahin höchste Temperatur registriert. Die Deutsche Bahn riet wegen der Hitze von nicht dringend notwendigen Reisen im Fern- und Regionalverkehr ab. Und auch der Autoverkehr leidet unter Hitzeschäden. Mehrere Autobahnen sind von Sperrungen und Geschwindigkeitsbegrenzungen betroffen. Vor der entscheidenden Sitzungswoche vor der Sommerpause wächst der Druck auf die schwarz-rote Koalition. Im Mittelpunkt stehen Reformen bei Rente, Gesundheit und Pflege. Die Erwartungen an Union und SPD sind hoch.
2: Rückenwind kommt unter anderem von der Vorsitzenden der Wirtschaftsweisen Schnitzer. Sie sieht bei der Rente das bislang stärkste Reformsignal und hofft auch bei Gesundheit und Pflege auf mutige Entscheidungen. Altbundespräsident Gauck fordert mehr Entschlossenheit und wirbt dafür, notwendige Zumutungen offen zu erklären. Gleichzeitig hält die Debatte über die Rentenpläne an. Aus der SPD kommt Kritik an einer vollständigen Umsetzung der Kommissionsvorschläge, während aus der Union ein schnelleres Aus für die sogenannte Rente mit 63 verlangt wird. Thomas Bleskin, Nachrichtenredaktion.
1: Die Zahl der Toten nach der Erdbebenkatastrophe in Venezuela ist auf 1430 gestiegen. Das teilte der Präsident der Nationalversammlung Rodriguez mit. Am dritten Tag nach den schweren Beben ist der Verbleib von zehntausenden Menschen weiter unklar. Inzwischen ist auch ein Team des Technischen Hilfswerks in Venezuela eingetroffen, um bei der Suche nach Vermissten zu helfen. Nach dem Stimmungsdämpfer gegen Ecuador bereitet sich die deutsche Fußballnationalmannschaft bei der WM nun auf Paraguay vor. Bei einer erneuten Niederlage am Montag im 16. Finale geht es nach Hause. Sportdirektor Rudi Völler ist aber überzeugt, dass die Weltmeisterschaft für das deutsche Team noch nicht vorbei sein wird.
3: Der Glaube ist da, dass wir am Montag alles rausholen, dass wir absolut ans Limit gehen, was ja auch selbstverständlich ist. Und ein richtig gutes Spiel machen und natürlich in die nächste Runde einziehen wollen.
1: DFB-Sportdirektor Rudi Völler. Das Spiel in Boston am Montag beginnt um 22.30 Uhr.
4: Und jetzt das Wetter für das Emsland und die Grafschaft Bentheim.
5: In der Nacht können von Südwesten lokal kräftige Hitzegewitter auftreten. Dabei sind auch unwetterartige Entwicklungen möglich bei Tiefstwerten von 21 bis 24 Grad. Am Sonntag ist es dann nochmal heiß. Mit bis zu 31 Grad kommt es dann vermehrt auch zu größeren Gewittergebieten über Tag. Teilweise hier auch wieder unwetterartig mit Starkregen, Sturmböen und auch Hagel. Die neue Woche, die wird dann angenehmer. Bei 23 bis 25 Grad am Montag, am Dienstag und am Mittwoch kann man dann vor allem in den Nächten, wo es runtergeht, auf 13 bis 15 Grad auch endlich wieder lüften.
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1: Ich bin Dirk Zeitler. Die aktuelle Hitzewelle hat Deutschland den zweiten Temperaturrekord in Folge beschert. Der Deutsche Wetterdienst registrierte in Möckern-Drewitz in Sachsen-Anhalt am Nachmittag 41,5 Grad und damit den höchsten je bei uns gemessenen Wert.
2: Erst am Freitag hatte der DWD in Saarbrücken-Burbach mit 41,3 Grad die bis dahin höchste Temperatur hierzulande gemessen. Der vorherige Hitzerekord für Deutschland lag bei 41,2 Grad, gemessen am 25. Juli 2019 in Tönesforst und Duisburg-Bahl in Nordrhein-Westfalen. Der bisherige Rekord für die wärmste Nacht in Deutschland seit Beginn der Messungen war in den Nächten auf Donnerstag und auf Freitag in Bad Bergzabern in Rheinland-Pfalz eingestellt worden. Dort fiel die Temperatur jeweils nicht unter 26,2 Grad. Thomas Bleskin, Nachrichtenredaktion.
1: Die Zahl der Toten nach der Erdbebenkatastrophe in Venezuela ist auf 1430 gestiegen. Das teilte der Präsident der Nationalversammlung Rodriguez mit. Am dritten Tag nach den schweren Beben ist der Verbleib von zehntausenden Menschen weiter unklar. Besonders im Bundesstaat La Guaira, aber auch in der Hauptstadt Caracas gibt es große Zerstörungen. Inzwischen ist auch ein Team des Technischen Hilfswerks in Venezuela eingetroffen, um bei der Suche nach Vermissten zu helfen. Spirituosen wie Rum, Wodka und Korn sollen nach Plänen des Bundesfinanzministeriums ab dem kommenden Jahr höher besteuert werden. Dazu sei nun ein Gesetzentwurf erarbeitet worden, teilte ein Sprecher mit. Nähere Angaben machte er nicht. Wie das Redaktionsnetzwerk Deutschland berichtet, soll eine Erhöhung um 20% kommen. Von 13,03 Euro auf 15,64 Euro je Liter Reinalkohol. Zum Sport. Nach dem Stimmungsdämpfer gegen Ecuador bereitet sich die deutsche Fußballnationalmannschaft bei der WM nun auf Paraguay vor. Bei einer erneuten Niederlage am Montag geht es nach Hause. Sportdirektor Rudi Völler ist aber überzeugt, dass die WM für das deutsche Team noch nicht vorbei sein wird.
3: Der Glaube ist da, dass wir am Montag alles rausholen, dass wir absolut ans Limit gehen, was ja auch selbstverständlich ist, und ein richtig gutes Spiel machen und natürlich in die nächste Runde einziehen wollen.
1: DFB-Sportdirektor Rudi Völler. Das Spiel in Boston am Montag beginnt um 22.30 Uhr.
4: Und jetzt das Wetter für das Emsland und die Grafschaft Bentheim.
5: In der Nacht können von Südwesten lokal kräftige Hitzegewitter auftreten. Dabei sind auch unwetterartige Entwicklungen möglich bei Tiefstwerten von 21 bis 24 Grad. Am Sonntag ist es dann nochmal heiß. Mit bis zu 31 Grad kommt es dann vermehrt auch zu größeren Gewittergebieten über Tag. Teilweise hier auch wieder unwetterartig mit Starkregen, Sturmböen und auch Hagel. Die neue Woche, die wird dann angenehmer. Bei 23 bis 25 Grad am Montag, am Dienstag und am Mittwoch kann man dann vor allem in den Nächten, wo es runtergeht, auf 13 bis 15 Grad auch endlich wieder lüften.
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1: Ich bin Dirk Zeitler. Vor den angestrebten Entscheidungen über zentrale Reformen in der kommenden Woche steigt der Erwartungsdruck auf die schwarz-rote Koalition. Die Vorsitzende der Wirtschaftsweisen, Monika Schnitzer, sagte den Zeitungen der Funke Mediengruppe mit Blick auf das positive Echo für vorgelegte Kommissionsvorschläge, sie sehe bei der Rente das bislang stärkste Reformsignal. Der ehemalige Bundespräsident Gauck sagte der Welt am Sonntag, das Land warte dringend auf Entschlossenheit. Die aktuelle Hitzewelle hat Deutschland den zweiten Temperaturrekord in Folge beschert. Der Deutsche Wetterdienst registrierte in Möckern-Drewitz in Sachsen-Anhalt am Nachmittag 41,5 Grad und damit den höchsten je bei uns gemessenen Wert.
2: Erst am Freitag hatte der DWD in Saarbrücken-Burbach mit 41,3 Grad die bis dahin höchste Temperatur hierzulande gemessen. Der vorherige Hitzerekord für Deutschland lag bei 41,2 Grad, gemessen am 25. Juli 2019 in Tönesforst und Duisburg-Bahl in Nordrhein-Westfalen. Der bisherige Rekord für die wärmste Nacht in Deutschland seit Beginn der Messungen war in den Nächten auf Donnerstag und auf Freitag in Bad Bergzabern in Rheinland-Pfalz eingestellt worden. Dort fiel die Temperatur jeweils nicht unter 26,2 Grad. Thomas Bleskin, Nachrichtenredaktion.
1: Die Zahl der Toten nach der Erdbebenkatastrophe in Venezuela ist auf 1430 gestiegen. Das teilte der Präsident der Nationalversammlung Rodriguez mit. Am dritten Tag nach den schweren Beben ist der Verbleib von zehntausenden Menschen weiter unklar. Besonders im Bundesstaat La Guaira, aber auch in der Hauptstadt Caracas gibt es große Zerstörungen. Inzwischen ist auch ein Team des Technischen Hilfswerks in Venezuela eingetroffen, um bei der Suche nach Vermissten zu helfen. Zum Sport. Nach dem Stimmungsdämpfer gegen Ecuador bereitet sich die deutsche Fußballnationalmannschaft bei der WM nun auf Paraguay vor. Bei einer erneuten Niederlage am Montag geht es nach Hause. Sportdirektor Rudi Völler ist aber überzeugt, dass die WM für das deutsche Team noch nicht vorbei sein wird.
3: Der Glaube ist da, dass wir am Montag alles rausholen, dass wir absolut ans Limit gehen, was ja auch selbstverständlich ist, und ein richtig gutes Spiel machen und natürlich in die nächste Runde einziehen wollen.
1: DFB-Sportdirektor Rudi Völler. Das Spiel in Boston am Montag beginnt um 22.30 Uhr.
4: Und jetzt das Wetter für das Emsland und die Grafschaft Bentheim.
5: In der Nacht können von Südwesten lokal kräftige Hitzegewitter auftreten. Dabei sind auch unwetterartige Entwicklungen möglich bei Tiefstwerten von 21 bis 24 Grad. Am Sonntag ist es dann nochmal heiß. Mit bis zu 31 Grad kommt es dann vermehrt auch zu größeren Gewittergebieten über Tag. Teilweise hier auch wieder unwetterartig mit Starkregen, Sturmböen und auch Hagel. Die neue Woche, die wird dann angenehmer. Bei 23 bis 25 Grad am Montag, am Dienstag und am Mittwoch kann man dann vor allem in den Nächten, wo es runtergeht, auf 13 bis 15 Grad auch endlich wieder lüften.
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1: Ich bin Dirk Zeitler. Die aktuelle Hitzewelle hat Deutschland den zweiten Temperaturrekord in Folge beschert. Der Deutsche Wetterdienst registrierte in Möckern-Drewitz in Sachsen-Anhalt

0: Halt am Nachmittag 41,5 Grad und damit den höchsten je bei uns gemessenen Wert.
1: Erst am Freitag hatte der DWD in Saarbrücken-Burbach mit 41,3 Grad die bis dahin höchste Temperatur hierzulande gemessen. Der vorherige Hitzerekord für Deutschland lag bei 41,2 Grad, gemessen am 25. Juli 2019 in Tönesforst und Duisburg-Bahl in Nordrhein-Westfalen. Der bisherige Rekord für die wärmste Nacht in Deutschland seit Beginn der Messungen war in den Nächten auf Donnerstag und auf Freitag in Bad Bergzabern in Rheinland-Pfalz eingestellt worden. Dort fiel die Temperatur jeweils nicht unter 26,2 Grad. Thomas Bleskin, Nachrichtenredaktion.
0: Die Zahl der Toten nach der Erdbebenkatastrophe in Venezuela ist auf 1430 gestiegen. Das teilte der Präsident der Nationalversammlung Rodriguez mit. Am dritten Tag nach den schweren Beben ist der Verbleib von zehntausenden Menschen weiter unklar. Besonders im Bundesstaat La Guaira, aber auch in der Hauptstadt Caracas gibt es große Zerstörungen. Inzwischen ist auch ein Team des Technischen Hilfswerks in Venezuela eingetroffen, um bei der Suche nach Vermissten zu helfen. Spirituosen wie Rum, Wodka und Korn sollen nach Plänen des Bundesfinanzministeriums ab dem kommenden Jahr höher besteuert werden. Dazu sei nun ein Gesetzentwurf erarbeitet worden, teilte ein Sprecher mit. Nähere Angaben machte er nicht. Wie das Redaktionsnetzwerk Deutschland berichtet, soll eine Erhöhung um 20% kommen. Von 13,03 Euro auf 15,64 Euro je Liter Reinalkohol. Zum Sport. Nach dem Stimmungsdämpfer gegen Ecuador bereitet sich die deutsche Fußballnationalmannschaft bei der WM nun auf Paraguay vor. Bei einer erneuten Niederlage am Montag geht es nach Hause. Sportdirektor Rudi Völler ist aber überzeugt, dass die WM für das deutsche Team noch nicht vorbei sein wird.
2: Der Glaube ist da, dass wir am Montag alles rausholen, dass wir absolut ans Limit gehen, was ja auch selbstverständlich ist, und ein richtig gutes Spiel machen und natürlich in die nächste Runde einziehen wollen.
0: DFB-Sportdirektor Rudi Völler. Das Spiel in Boston am Montag beginnt um 22.30 Uhr.
3: Und jetzt das Wetter für das Emsland und die Grafschaft Bentheim.
4: In der Nacht können von Südwesten lokal kräftige Hitzegewitter auftreten. Dabei sind auch unwetterartige Entwicklungen möglich bei Tiefstwerten von 21 bis 24 Grad. Am Sonntag ist es dann nochmal heiß. Mit bis zu 31 Grad kommt es dann vermehrt auch zu größeren Gewittergebieten über Tag. Teilweise hier auch wieder unwetterartig mit Starkregen, Sturmböen und auch Hagel. Die neue Woche, die wird dann angenehmer. Bei 23 bis 25 Grad am Montag, am Dienstag und am Mittwoch kann man dann vor allem in den Nächten, wo es runtergeht, auf 13 bis 15 Grad auch endlich wieder lüften.
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1: Ich bin Dirk Zeitler. Vor den angestrebten Entscheidungen über zentrale Reformen in der kommenden Woche steigt der Erwartungsdruck auf die schwarz-rote Koalition. Die Vorsitzende der Wirtschaftsweisen, Monika Schnitzer, sagte den Zeitungen der Funke Mediengruppe mit Blick auf das positive Echo für vorgelegte Kommissionsvorschläge, sie sehe bei der Rente das bislang stärkste Reformsignal. Der ehemalige Bundespräsident Gauck sagte der Welt am Sonntag, das Land warte dringend auf Entschlossenheit. Die aktuelle Hitzewelle hat Deutschland den zweiten Temperaturrekord in Folge beschert. Der Deutsche Wetterdienst registrierte in Möckern-Drewitz in Sachsen-Anhalt am Nachmittag 41,5 Grad und damit den höchsten je bei uns gemessenen Wert. Erst am

0: Mittag hatte der DWD in Saarbrücken-Burbach mit 41,3 Grad die bis dahin höchste Temperatur hierzulande gemessen. Der vorherige Hitzerekord für Deutschland lag bei 41,2 Grad, gemessen am 25. Juli 2019 in Tönesforst und Duisburg-Bahl in Nordrhein-Westfalen. Der bisherige Rekord für die wärmste Nacht in Deutschland seit Beginn der Messungen war an den Nächten auf Donnerstag und auf Freitag in Bad Bergzabern in Rheinland-Pfalz eingestellt worden. Dort fiel die Temperatur jeweils nicht unter 26,2 Grad. Thomas Bleskin, Nachrichtenredaktion.
1: Die Zahl der Toten nach der Erdbebenkatastrophe in Venezuela ist auf 1430 gestiegen. Das teilte der Präsident der Nationalversammlung Rodriguez mit. Am dritten Tag nach den schweren Beben ist der Verbleib von zehntausenden Menschen weiter unklar. Besonders im Bundesstaat La Guaira, aber auch in der Hauptstadt Caracas gibt es große Zerstörungen. Inzwischen ist auch ein Team des Technischen Hilfswerks in Venezuela eingetroffen, um bei der Suche nach Vermissten zu helfen. Zum Sport. Nach dem Stimmungsdämpfer gegen Ecuador bereitet sich die deutsche Fußballnationalmannschaft bei der WM nun auf Paraguay vor. Bei einer erneuten Niederlage am Montag geht es nach Hause. Sportdirektor Rudi Völler ist aber überzeugt, dass die WM für das deutsche Team noch nicht vorbei sein wird.
2: Der Glaube ist da, dass wir am Montag alles rausholen, dass wir absolut ans Limit gehen, was ja auch selbstverständlich ist, und ein richtig gutes Spiel machen und natürlich in die nächste Runde einziehen wollen.
1: DFB-Sportdirektor Rudi Völler. Das Spiel in Boston am Montag beginnt um 22.30 Uhr.
3: Und jetzt das Wetter für das Emsland und die Grafschaft Bentheim.
4: In der Nacht können von Südwesten lokal kräftige Hitzegewitter auftreten. Dabei sind auch unwetterartige Entwicklungen möglich bei Tiefstwerten von 21 bis 24 Grad. Am Sonntag ist es dann nochmal heiß. Mit bis zu 31 Grad kommt es dann vermehrt auch zu größeren Gewittergebieten über Tag. Teilweise hier auch wieder unwetterartig mit Starkregen, Sturmböen und auch Hagel. Die neue Woche, die wird dann angenehmer. Bei 23 bis 25 Grad am Montag, am Dienstag und am Mittwoch kann man dann vor allem in den Nächten, wo es runtergeht, auf 13 bis 15 Grad auch endlich wieder lüften.
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1: Ich bin Dirk Zeitler. Die aktuelle Hitzewelle hat Deutschland den zweiten Temperaturrekord in Folge beschert. Der Deutsche Wetterdienst registrierte in Möckern-Drewitz in Sachsen-Anhalt am Nachmittag 41,5 Grad und damit den höchsten je bei uns gemessenen Wert. Die Hitze zeigt unter anderem auch Auswirkungen auf den Bahnverkehr. Die Deutsche Bahn und weitere Eisenbahnunternehmen raten deshalb am Wochenende von nicht dringend notwendigen Reisen ab. Vor der entscheidenden Sitzungswoche vor der Sommerpause wächst der Druck auf die schwarz-rote Koalition. Im Mittelpunkt stehen Reformen bei Rente, Gesundheit und Pflege. Die Erwartungen an Union und SPD sind hoch.
2: Rückenwind kommt unter anderem von der Vorsitzenden der Wirtschaftsweisen Schnitzer. Sie sieht bei der Rente das bislang stärkste Reformsignal und hofft auch bei Gesundheit und Pflege auf mutige Entscheidungen. Altbundespräsident Gauck fordert mehr Entschlossenheit und wirbt dafür, notwendige Zumutungen offen zu erklären. Gleichzeitig hält die Debatte über die Rentenpläne an. Aus der SPD kommt Kritik an einer vollständigen Umsetzung der Kommissionsvorschläge, während aus der Union ein schnelleres Aus für die sogenannte Rente mit 63 verlangt wird. Thomas Bleskin, Nachrichtenredaktion.
1: Die Ukraine hat nach eigenen Angaben erneut strategisch wichtige Ziele im russischen Hinterland angegriffen. Der ukrainische Geheimdienst teilte mit, eine für die Treibstoffversorgung Moskaus wichtige Ölpumpstation östlich der Hauptstadt sei von Drohnen getroffen.